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1: Die Johannes-Brahms-Straße in Aschersleben. Das Sprichwort "eigener Herd ist Goldes wert" geht eigentlich noch weiter. Denn es heißt dann, ist man auch mal arm, hat man es doch warm. Den meisten wird aber nur die erste Hälfte des Sprichworts geläufig sein. Und so wird er oft mit dem Wunsch nach den eigenen vier Wänden in Verbindung gebracht. Ende der 1950er, Anfang der 1960er Jahre setzte dann die erste Welle des Baus von Eigenheimen, meist Einfamilienhäusern, ein. Da geeigneter Baugrund am Rande der Stadt nicht unendlich zur Verfügung stand, entwickelte sich diese Form des Häuserbaus allmählich. Der Bau des sogenannten Musikerviertels südlich der Schmidtmannstraße setzte Anfang der 1970er Jahre ein. Neben der Johann-Sebastian-Bach-Straße, der Georg-Friedrich-Händel-Straße, der Ludwig-van-Beethoven-Straße, der Richard-Wagner-Straße entstand auch die Johannes-Brahms-Straße. Allerdings kam die Johannes-Brahms-Straße erst mit der Erweiterung des Musikerviertels im Jahr 1997 zu den Straßen, die den Namen eines berühmten deutschen Komponisten tragen, hinzu. Der neu entstandene Straßenzug erhielt mit Beschluss der Stadtverordnetensitzung vom 28. Januar 1998 seinen Namen. Johannes Brahms lebte und wirkte als deutscher Komponist, Pianist und Dirigent im 19. Jahrhundert. Brahms gilt als einer der bedeutendsten Komponisten der zweiten Hälfte des 19. Jahrhunderts. Seine Kompositionen sind vorwiegend der Hochromantik zuzuschreiben. Die Johannes-Brahms-Straße verläuft in nordsüdlicher Richtung, von der Schmidtmannstraße abbiegend im östlichen Ende des Musikerviertels. Sie hörten einen Bericht über Straßennamen und deren Herkunft. Heute über die Johannes-Brahms-Straße in Aschersleben, gesprochen von Jörg Buschmann für Radio HBW.

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1: Der Hopfengrund. Eine Straße in Aschersleben. Kennen Sie eigentlich den Hopfengrund in Aschersleben? Es ist nicht der Name einer Gegend oder einer Flur, sondern der Name einer noch gar nicht so alten Straße im Osten Aschersleben. Sie finden diese Straße zwischen der Mehringer Straße und dem Waldmühlenweg, wobei Sie nur vom Waldmühlenweg aus in den Hopfengrund gelangen. Aus der Vogelperspektive betrachtet, sieht der Hopfengrund wie eine Stielkaserolle aus, deren Mitte ebenfalls mit Häusern bebaut ist. Bebaut ist der Hopfengrund mit Einfamilienhäusern und Reihenhäusern Mitte der 1990er Jahre. Die Straße selbst erhielt am 6. April 1994 ihren Namen per Stadtratsbeschluss verliehen. Bleibt noch die Klärung der Frage, wo der Name herkommt. Die Älteren werden sich vielleicht noch daran erinnern, dass in dieser Gegend in Richtung Mehringen einst Hopfen angebaut wurde. Da lag es natürlich nahe, diesen Pflanzennamen zu wählen. Einen Hopfenanbau gibt es seit der Wende nicht mehr. So muss dann der Name an den einstigen Anbau erinnern. Sie hörten einen Beitrag über Straßennamen und deren Herkunft, heute über den Hopfengrund in Aschersleben, gesprochen von Jörg Buschmann für Radio HBW.

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1: Die Saalestadt Bernburg. Die ersten Spuren der Besiedlung des Gebietes an der Saale reichen bis 5000 vor unserer Zeitrechnung zurück. Großsteingräber zeugen heute noch von dieser Zeit. Im Mittelalter durchquerten Heer- und Handelsstraßen die Region und machten sie attraktiv. Erstmals urkundlich erwähnt wurde Bernburg im Jahr 961. Der Ortsteil Waldau hatte bereits 806 als Festung der Franken Bedeutung. Otto der Reiche erbaute die Burg Bernburg für seine Frau Aelika. Ihr gemeinsamer Sohn Albrecht der Bär, oft in einem Atemzug genannt mit Heinrich dem Löwen und Kaiser Barbarossa, ließ die Burg nach ihrer Zerstörung 1138 neu errichten. Er vererbte seinem Sohn Bernhard dieses Gebiet. 1212 nennt sich Albrechts Enkel Heinrich I. als erster Askanier dieser Linie Fürst von Anhalt. Zwei Aufspaltungen in Teilfürstentümer und zwei Vereinigungen kennzeichnen die Entwicklung von 1252 bis zum Erlöschen der feudalen Erbfolge 1918. Bedeutender anhaltinischer Fürst war Wolfgang, der Bekenner im 16. Jahrhundert, der an der Seite Martin Luthers der Reformation in Zerbst, Bernburg und Köthen zum Durchbruch verhalf. Er förderte unter anderem das Schulwesen, Bernburgs einheitliche Stadtverwaltung, erwarb Gemälde Lukas Cranach des Älteren, ließ im Augustinerkloster ein Hospital für Alte und Bedürftige errichten und beauftragte den Baumeister Andreas Günther mit der Schlossgestaltung. So wird, fortgeführt von Nickel Hoffmann, die Askanierburg zu einer der schönsten Renaissanceanlagen in Mitteldeutschland. Fürst Christian I. von Anhalt-Bernburg organisierte und führte die protestantische Allianz zu Beginn des Dreißigjährigen Krieges. Durch ihn erhielt die Bernburger Schlosskirche eine Fürstengruft, in der er auch seine letzte Ruhe fand. Dem Gründermut von Alexius Friedrich Christian ist neben dem Kurort Alexisbad im Harz auch das Bernburger Theater zu verdanken, das 1827 eingeweiht wurde. Zu der Prominenz, die später hier gastierten, gehörten Wagner, Lortzing und Paganini. Seit 1997, 170 Jahre nach seinem Bau, erstrahlt das Haus nach seiner Sanierung im neuen Glanz. Am 2. März 2002 feierte das Theater dann sein 175-jähriges Bestehen mit der Aufführung der Oper Der Freischütz von Karl Maria von Weber. Eine kulturelle Blütezeit erlebte Bernburg noch einmal im 19. Jahrhundert. Wilhelm von Kügelgen, Hofmaler und Kammerherr des letzten Bernburger Herzogs Alexander Karl, schrieb hier seine bekannt gewordenen Jugenderinnerungen eines alten Mannes. Am Anfang des 20. Jahrhunderts wurde Bernburg sogar für ca. 30 Jahre Sohl- und Heilbad. Aus dieser Zeit stammt der imposante Jugendstilbau des Kurhauses, das heute für kulturelle Veranstaltungen und Tagungen genutzt wird und das seit neuestem auch das Zentrum für Wissenschaft und Technik beherbergt. Das 100-jährige Bestehen des Kurhauses wurde am 8. November 2002 in einer Festveranstaltung gewürdigt. Dies war ein Bericht über Orte unserer Region, heute über den Ort Bernburg von Radio HBB, gesprochen von Jörg Buschmann.

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2: 3 Uhr.
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4: Die aktuellen Temperaturen: Mehringen 13 Grad, Kochstedt 13 Grad, Bernburg 14 Grad, Quedlinburg 13 Grad, Harzgerode 11 Grad, Stiege 13 Grad, Wernigerode 21 Grad, Schirke 10 Grad und auf dem Brocken 15 Grad.
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1: Der Friedensring in Stassfurt. Heutzutage sind Straßennamen für eine Orientierung im Straßennetz unentbehrlich. Straßen erzählen aber auch Geschichten und sind so ein Bestandteil der Chronik einer Stadt. Ein Straßenkarree östlich der Fürderstädter Straße in Stassfurt hat, obwohl noch gar nicht so alt, schon eine bewegte Geschichte, zumindest was seine Namensgebung betrifft, erlebt. Der Komplex war das erste nach dem Zweiten Weltkrieg fertiggestellte Wohngebiet. Ein zweiter Bauabschnitt wurde dann 1960 mit 24 Wohnungen fertiggestellt. Bis 1945 hieß der erste Teil des bereits teilweise bebauten Gebietes dem Zeitgeist entsprechend Marschall-Rommel-Straße. Namensgeber war Generalfeldmarschall Erwin Rommel. Nach 1945 nannte man die Straße in Stresemannstraße um. Sie erhielt ihren Namen nach dem deutschen Politiker, Friedensnobelpreisträger und Staatsmann der Weimarer Republik, Gustav Stresemann. Als deutscher Außenminister hat er insbesondere zur Normalisierung der Beziehungen zu Frankreich beigetragen. Wegen seines Bemühens um einen friedlichen Ausgleich wurde ihm zusammen mit seinem französischen Amtskollegen Aristide Briand im Jahr 1926 der Friedensnobelpreis verliehen. Ein anderer Bereich des Straßenkomplexes erhielt kurzzeitig von 1944 bis 1945 den Namen General-Diedl-Straße nach dem deutschen Generaloberst Eduard Wohlrath Christian Diedl. Diedl war Kommandeur von Gebirgsjägertruppen an verschiedenen Kriegsschauplätzen im Zweiten Weltkrieg und überzeugter Nationalsozialist. Von 1945 bis 1958 hieß die Straße dann von Witzlebenstraße, nach dem deutschen Generalfeldmarschall und Widerstandskämpfer Erwin von Witzleben. Wegen seiner Beteiligung am Hitler-Attentat wurde er vom Volksgerichtshof zum Tode verurteilt und hingerichtet. Als der Name eines preußischen Offiziers für eine Straße, selbst wenn er im bürgerlichen Widerstand gegen Hitler stand, in einer im Aufbau des Sozialismus befindlichen Stadt nicht mehr angesagt war, wurde der ganze Komplex erneut umbenannt. Weg von Personen mit militärischem Hintergrund hin zum Frieden erhielt 1958 dieser Straßenkomplex den Namen Friedensring. Sie hörten einen Beitrag über den Friedensring in Stassfurt, gesprochen von Constanze Holtorf für Radio HBW.

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1: Das Bodetal als Schauplatz geheimnisvoller Sagen und Legenden. Auch um das Granitmassiv der Rostrappe ranken sich zahlreiche Sagen. Denn auf seinem Scheitel, weit herrschend über dem Tal, ist in den Fels gehauen von Rossehuf ein Mal. Jenes rätselhafte Hufmal an der äußersten Spitze des Trappefelsens ist vermutlich auch ein Relikt frühgeschichtlicher Götterverehrung. Die Sage weiß jedoch anderes zu berichten. Danach wurde Brunhilde, die schöne Tochter des Riesenfürsten, vom wilden Böhmenkönig Bodo gejagt, der sie gegen ihren Willen ehelichen wollte. In ihrer Todesangst wagte die Prinzessin den tollkühnen Sprung über die Felsenschlucht, wobei sich der Huf ihres Rosses tief in die Felsplatte einprägte. Bodos Pferd versagte dagegen und stürzte mit dem Reiter in den Fluss. Dort hätte Bodo die Gestalt eines schwarzen Hundes angenommen und bewache mit glühenden Augen die goldene Krone der Brunhilde, die während ihres Sprunges in den Schlund fiel. Die älteste Rostrappensage spricht allerdings von einer hexenden Prinzessin, die ihren Eltern Kronen und Vermögen stahl. Diese Schmuckstücke verlor sie während des Sprunges. Bei den Gebrüdern Grimm wird die Prinzessin wegen einer heimlichen Liebschaft von ihrem erbosten Vater verfolgt. Der Nordhäuser Stadtphysiker Behrens erzählte 1703 die Geschichte einer Wette. Da war es die Tochter des Hünenkönigs, die dreimal das Tal überspringen wollte. Beim dritten Sprung sei das Pferd rückwärts überschlagen und mit ihr in den Abgrund gestürzt. Der Magdeburger Schriftsteller Hans H.F. Schmidt zitierte schließlich einen Suderröder Schäfer, der um 1850 berichtet hätte, dass auf dem Trappefelsen einst ein Pferd geschlachtet werden sollte. Das stemmte sich verzweifelt gegen seinen Metzger, bäumte sich auf und stürzte in die Schlucht. Die zahlreichen Riesen- und Hünentöchter stammten wahrscheinlich aus dem nahen Riesenschloss. An dem südwestlichen Ausläufer des Hexentanzplatzfelsens soll einst der Wohnort des Teufels gewesen sein. Aber die geheimnisumwitterten Berge beiderseits der Bode werden wohl immer die menschliche Fantasie beschäftigen. Dies waren Sagen und Legenden über das Bodetal, gesprochen von Maxi Watermann für Radio HBW.

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1: Die Glinder Lichtmessfeier und das Lichtmessmuseum. In der Dorfstraße 38 von Glinde, mittlerweile einem Ortsteil der Stadt Warby, steht deutschlandweit ein einzigartiges Museum, das Glinder Lichtmessmuseum. Das gibt es seit dem 2. Februar des Jahres 2000 und widmet sich dem Brauchtum der Glinder Lichtmess. Marie Lichtmess, wie es im Kirchendeutsch korrekterweise genannt wird, gehört eigentlich zu den christlichen Festen. Es ist das letzte Fest in der Weihnachtszeit. Das Datum berechnet sich vom 25. Dezember her, denn zählt man vom ersten Weihnachtstag 40 Tage weiter, kommt man zum 2. Februar. Der 2. Februar ist deshalb auch traditionell der Tag, an dem die Tannenbäume aus den Kirchen geräumt und die Krippenfiguren verpackt werden. Als das geregelt wurde, gab es wohl noch keine Kommunalregelungen zur Entsorgung der Weihnachtsbäume. Die bereits seit dem Mittelalter gefeierte Glinder Lichtmess hat aber so rein gar nichts mit dem Feiertag der Kirche zu tun. Denn Glinde und seine Einwohner behaupten von sich selbst, seither eine ganz eigene Zeitrechnung zu verfolgen. Diese dorfeigene Zeitrechnung beginnt jedes Jahr am ersten Sonntag im Februar, wenn die Sonne, so jedenfalls der überlieferte Volksmund, einen Sprung macht und die Tage wieder deutlich länger werden. Auf jeden Fall beansprucht Glinde den Original-Lichtmesstag für sich. Aus nah und fern strömen dann die Menschen nach Glinde, um an diesem Tag die Lichtmessfeierlichkeiten des Ortes zu erleben. Früher haben sich an diesem Tag der Überlieferung zufolge die Fischer und Schiffer getroffen, um den Beginn des neuen Arbeitsjahres einzuläuten. Am Vortag ziehen die Männer des Dorfes in weißen Hosen, Schwalbenschwanz und Zylinder festlich gekleidet von Haus zu Haus. Beim Bratwurstblasen geben sie Ständchen und sammeln für ein Frühstück. Die ledigen Burschen übernehmen dann am frühen Sonntagmorgen das Wecken und Geistervertreiben im Dorf. Am Nachmittag startet der große Festumzug. Zu hören und zu sehen sind dabei freche Sprüche und witzige Wagen, mit denen die Mitwirkenden aufs Beste unterhalten und symbolisch den Winter austreiben. Mit dem Anzünden einer hölzernen Lichtmesssonne wendet man sich dann von der dunklen, kalten Jahreszeit ab. Aber zurück zum Glinder Lichtmessmuseum. Hier gehen die Besucher auf eine Reise zu den Mythen um Sonne und Finsternis. Nach einer gläsernen Pyramide als Deckenlicht gelangt der Besucher vom Tempel des Lichts danach zum Ort der Finsternis. Hier macht die mystische Geschichte von Pluto und Proserpina dann die Runde. Vorab schon einmal so viel dazu. Proserpina war eine römische Gottheit. Sie war die Tochter des Jupiters und der Ceres und Gattin des Pluto, der sie in die Unterwelt entführte und dort zu seiner Gemahlin machte. Sie ist die Herrscherin über die Toten und Königin der Unterwelt. Sie entspricht der Persephone in der griechischen Mythologie. Aber auch die anderen Räume machen sie mit vielen interessanten Ausstellungsstücken und der Geschichte der Glinder Lichtmessfeste bekannt. Aber wie auch immer gilt hier unser Spruch: Am besten Sie schauen mal selbst vorbei, sei es zur Lichtmessfeier oder ins Lichtmessarchivmuseum von Glinde. Über die Glinder Lichtmessfeier und das Lichtmessmuseum hörten Sie Jörg Buschmann von Radio HBW.

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3: Die aktuellen Temperaturen: Mehringen 13 Grad, Kochstedt 13 Grad, Bernburg 14 Grad, Quedlinburg 14 Grad, Harzgerode 12 Grad, Stege 12 Grad, Wernigerode 21 Grad, Schirke 9 Grad und auf dem Brocken 15 Grad.
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1: Der Scharren, eine Gasse in Aschersleben's Altstadt. Der Scharren in Aschersleben ist nur eine ganz kleine und kurze Straße in der Altstadt von Aschersleben. Jeder wird schon einmal zumindest daran vorbeigekommen sein. Es ist die enge Gasse, von der man von der breiten Straße aus auf den Stefani-Kirchhof gelangt. Auf beiden Seiten des Scharrens befinden sich überbaute Gänge. Die Überbauung ruht auf viereckigen Pfeilern. Im Mittelalter war ein Scharren ein Stand, an dem Brot oder Fleisch angeboten wurde. Es war dann entweder ein Brot- oder ein Fleischscharren. Auch der Name des Scharrens in Aschersleben stammt von seiner ursprünglichen Nutzung her. Noch zu Beginn des 19. Jahrhunderts verkauften hier die Fleischer ihre Waren. Bei 9 der nebeneinander liegenden Scharren oder auch Verkaufsbuden war der Aschersleben Magistrat der Eigentümer. Er verkaufte natürlich selbst kein Fleisch, sondern vermietete diese Verkaufsbuden. Das Wort Scharren stammt nach wissenschaftlichen Untersuchungen aus dem Mittelhochdeutschen. Damals verstand man unter einer Scharne eine Fleischbank, auf der das Fleisch feilgeboten wurde. Ursprünglich gab es dort auch einmal einen großen Stein, den sogenannten Fischstein. Im Jahr 1724 wurde der in die Erde versenkt und an seiner Stelle entstand eine Fleischerbude. Das Äußere des Scharrens hat sich bis heute immer wieder verändert. Der Name ist aber geblieben. Sie hörten einen Beitrag über Straßennamen und deren Herkunft, heute über den Scharren, eine Straße in Aschersleben, gesprochen von Jörg Buschmann für Radio HBW.

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1: Die Hopfenfelder um Aschersleben. Durch die Äbtissin Hildegard von Bingen wurde das Verwenden von Hopfen als hochgeschätzte Bierwürze erstmals im 12. Jahrhundert beschrieben. Bei einem Besuch in Aschersleben hat man den Bischof von Halberstadt bereits 1485 mit Wein und Bier bewirtet. 1563 war die Hopfenernte nicht geraten und der Hopfen daher sehr teuer. 1713 verlangte Kaiser Friedrich Wilhelm I., dass bei jedem Hof ein Obst- und Hopfengarten angelegt wurde. Es hatte jedermann das Recht, Bier zu brauen. Eine nicht unwesentliche Bedeutung hatte der Hopfen schon immer als Heilmittel. Um 1800 wurde vom Rat der Stadt Aschersleben die Anlegung eines Hopfengartens begutachtet. Wegen veralteter Anbaumethoden und starker böhmischer Konkurrenz verschwanden die Stangenkulturen aber um 1934 aus unserer Landschaft. 20 Jahre später, 1954, wurde mithilfe tschechischer Spezialisten begonnen, in Aschersleben wieder Hopfen anzubauen. Die Anbaufläche betrug damals 5 Hektar. Anfangs wurde von Hand gepflückt. Es war dazu aber eine große Anzahl von Saisonkräften notwendig. 1963 schaffte man eine Hopfenpflückmaschine an. Trotzdem waren aber immer noch 20 Arbeitskräfte nötig. 1975 wurde die Fläche auf 50 Hektar erweitert. Zu diesem Zeitpunkt schlossen sich Aschersleben, Giersleben und Mehringen zur Kooperation zusammen. Hopfenfelder legte man für 20 bis 25 Jahre an. Die Ernteerträge wurden nach Leipzig geliefert. Dort wurde der Hopfen weiterverarbeitet, verpackt, gehandelt und ausgeliefert. Er ging direkt in die Brauereien und in den Export. Trotz der guten Bedingungen und der Erfahrungen, die die Hopfenbauern in Aschersleben hatten, konnten die Hopfenfelder nach 1990 keinen neuen Bewirtschafter finden. So gehört leider der Hopfenanbau um Aschersleben der Vergangenheit an. Eleonore Hebestreit, Radio HBW.

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1: Kügigen Apotheke in Heum. Die Gründung der Apotheke erfolgte 1709 durch den Doktor der Medizin Michael Kaulitz aus Quedlinburg. Das Sonderrecht zur Führung einer Apotheke erhielt Dr. Kaulitz von Viktor Amadeus, Herzog der Sachsen. Es kostete ihn 6 Taler im Jahr. Dafür verpflichtete sich Dr. Kaulitz dazu, die Stadt mit Arzneien zu versorgen und Lehrlinge zu fähigen Apothekern zu schulen. Viktor Amadeus versprach im Gegenzug Dr. Kaulitz Konkurrenzfreiheit. Ab 1815 kam der Apothekenschacher in Mode, wonach in den nächsten 50 Jahren die Besitzer der Apotheke häufig wechselten. In den Jahren 1855 bis 1863 lebte Herzog Karl Alexander von Bernburg-Anhalt im Schloss Heum, der durch seine angegriffene Gesundheit sehr eng mit der Apotheke in Verbindung stand. Bis 1945 folgten wieder etliche Verkäufe der Apotheke. Am 1. Oktober 1949 trat die allgemeingültige Verordnung über die Neuregelung des Apothekenwesens in Kraft. Dieses Gesetz hob alle Betriebsrechte der jeweiligen Besitzer auf. Bis zum Tod von Wilhelm Ludwig Stisser war die Apotheke im Privatbesitz, kurz darauf ging sie in Volkseigentum über. Der erste staatliche Leiter war Stissers Sohn. Die Zusammenführung des Gesundheitswesens 1985 führte dazu, dass die Heumer Apotheke integrierter Bestandteil des pharmazeutischen Zentrums Aschersleben wurde. 1986 beschloss die Stadt Heum der Apotheke einen Namen zu verleihen, um die langjährige Namenlosigkeit zu beseitigen. Man einigte sich auf den Namen Kügigen Apotheke. Wilhelm von Kügigen war ein stetiger Begleiter des Herzogs Karl Alexander. Zur Namensverleihung 1986 erschien Ben von Kügigen, ein Nachfahre von Wilhelm von Kügigen. Sie hörten Interessantes über die Kügigen Apotheke in Heum, gesprochen von Gislinde Schunke.

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2: 5 Uhr.
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4: Die aktuellen Temperaturen: Mehringen 13 Grad, Kochstedt 14 Grad, Bernburg 13 Grad, Quedlinburg 13 Grad, Harzgerode 14 Grad, Stege 12 Grad, Wernigerode 21 Grad, Schirke 9 Grad und auf dem Brocken 15 Grad.
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1: Die Tiere im Berg Zoo Halle. Heute der malaysische Tiger. Vor gar nicht allzu langer Zeit waren nur 8 Unterarten des Tigers bekannt. Im Jahr 2004 fanden Wissenschaftler allerdings heraus, dass es in Wahrheit noch eine 9. Unterart der Großkatzen gibt. Den malaysischen Tiger. Bis dahin ging man davon aus, dass es sich bei diesen auf der Halbinsel Malaysia lebenden Großkatzen um indochinesische Tiger handelte. Genauere genetische Untersuchungen ergaben allerdings große Unterschiede zu den unter Wissenschaftlern bekannten Panthera tigris corbetti. Zu Ehren des Tigerschützers Peter Jackson erhielt die neue Tigerunterart den wissenschaftlichen Namen Panthera tigris jacksoni und kann damit auch als Jackson-Tiger bezeichnet werden. Der Schädel des malaysischen Tigers sieht dem des Königstigers sehr ähnlich. Die Größe der Tiger entspricht mit 2,55 Meter bis 2,75 Meter beim Kater und 2,30 Meter bis 2,55 Meter beim Weibchen, dem der indochinesischen Tiger. Auch das Gewicht von gut 120 Kilogramm beim Weibchen und 190 Kilogramm beim Männchen ist ähnlich. Das Fell des Malaysia-Tigers ist ebenfalls, wie beim indochinesischen Tiger, sehr rötlich. Die Ausprägung der typischen Streifen ist schwächer als bei anderen Unterarten, da sie für gewöhnlich kürzer und schmaler sind. Nur wenige Zoos in Europa halten diese sehr seltene Tierart. Unter anderem kann der Malaysia-Tiger im Bergzoo in Halle-Saale bestaunt werden. Des Weiteren zeigen der Zoo in Dortmund und der Berliner Zoo und Tierpark diese Großkatze. Besondere Berühmtheit erlangte die Tigerin Girl im Bergzoo Halle. Sie war im Jahr 2011 der erste Tiger, bei dem ein künstliches Hüftgelenk eingesetzt wurde. Leider kam es 2 Jahre später zu einem Bruch im Schaft des künstlichen Hüftgelenkes. Bei einer erneuten Operation in Leipzig blieb das Herz der 11-jährigen Tigerdame nach mehr als 2 Stunden in Vollnarkose für immer stehen. Dies war ein Beitrag über den malaysischen Tiger im Berg zu Halle, gesprochen von Mandy Politz für Radio HBW.

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1: Die aktuellen Temperaturen: Mehringen 14 Grad, Kochstedt 14 Grad, Bernburg 12 Grad, Quedlinburg 13 Grad, Harzgerode 13 Grad, Stege 12 Grad, Wernigerode 21 Grad, Schirke 10 Grad und auf dem Brocken 15 Grad.

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1: Die Plessenburg. Burgen und Schlösser gibt es in unserer Region zuhauf. Also noch eine Burg, könnte man meinen. Aber wenn auch der Name Plessenburg vermuten lassen könnte, dass hier eine weitere Burg vorgestellt werden solle, dem ist nicht so. Eine Burg war die Plessenburg zu keiner Zeit. Am 27. Oktober 1775 begann man auf der Forststätte Königskoll mit dem Bau des Jagdhauses Plessenburg. In dieser Ecke wurde ursprünglich Tannenholz zu Holzkohle verschmält. Pünktlich zur neuen Jagdsaison im Oktober 1776 war das herrschaftliche Jagdhaus für Graf Heinrich Ernst zu Stolberg-Wernigerode dann fertig. Seinen Namen erhielt die Plessenburg von dem Ort Pless in Oberschlesien. Der Ort gelangte kurz vorher in den Besitz der Fürsten zu Anhalt-Köthen. Prinz Friedrich Erdmann zu Anhalt-Köthen-Pless heiratete am 13. Juni 1766 die Tochter des Grafen zu Stolberg-Wernigerode, Luise Ferdinande. Auf diesen Schwiegersohn bezieht sich der Name Plessenburg. Knapp 170 Jahre lang blieb das Jagdhaus im Besitz des Fürsten Christian Ernst zu Stolberg-Wernigerode. Dann verkaufte der Fürst 1945 zwei Drittel seines Nordharzforstes an die Gemeinde Forstverwaltung Ilsenburg. Zunächst ab 1967 als Naherholungsobjekt genutzt, wurde das Objekt dann ab 1973 das Waldgasthaus Plessenburg. Zur Plessenburg führen zahlreiche Wanderwege aus der Umgebung von Ilsenburg, Drübeck, Darlingerode, Wernigerode und Bad Harzburg. Sie ist ein beliebter Zwischenstopp auf dem Hin- und Rückweg zum höchsten Harzgipfel, dem Brocken. Sie können die Plessenburg aber auch als Ausgangspunkt zu den unweit liegenden Wolfsklippen mit ihrem Aussichtsgerüst, zu den Ilsefällen im Ilsetal und zu dem Ilsestein nutzen. Dies war ein Bericht über eine Sehenswürdigkeit aus der Heimat, die Plessenburg, gesprochen von Christopher Heine für Radio HBW.

0: Hallo und guten Tag. Heute darf ich Ihnen Herrn Kästner vorstellen.
1: Hallo.
0: Herr Kästner, Sie sind von Beruf...
1: Ich besitze ein Schuhgeschäft.
0: Ja, und Sie haben ein sehr ungewöhnliches Hobby.
1: Schuhschachteln.
0: Sie sammeln Schuhschachteln?
1: Ich baue.
0: Sie stellen Schuhschachteln her?
1: Ja, aus Streichhölzern.
0: Ach ja, ja, das ist ja hochinteressant. Sie basteln also mit Streichhölzern. Wie viele Schuhschachteln haben Sie denn schon gebaut?
1: So an die 200.
0: Ja, und Sie brauchen für eine?
1: Ja, die Streichhölzer werden von mir erst einzeln nachgeschliffen. Das sind so 75.000 Streichhölzer pro Schachtel. Ich mache die massiv. Da brauche ich so 3 bis 4 Wochen.
0: 4 Wochen?
1: Ja, ich arbeite natürlich nur in meiner Freizeit.
0: Ja, denn das ist ja enorm, Herr Kästner. Sagen Sie, wird einem da nicht leicht mal langweilig?
1: Nö, wie kommen Sie darauf?
0: Naja, ich
1: höre ja immer Radio.
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4: Die aktuellen Temperaturen: Mehringen 14 Grad, Kochstedt 13 Grad, Bernburg 13 Grad, Quedlinburg 13 Grad, Harzgerode 13 Grad, Stiege 13 Grad, Wernigerode 21 Grad, Schirke 10 Grad und auf dem Brocken 15 Grad.
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1: Jakob Andreas Brennecke. Jakob Andreas Brennecke wurde am 1. März 1765 in Magdeburg geboren. Hier erwarb er auf einem Gymnasium seine höhere Schulbildung. Allerdings trat er 1784 als Grenadier in das Infanterieregiment Nummer 20 ein. Dieses Regiment lag in Magdeburg in Garnison. In den langen, ereignislosen Stunden, die er Wache stehen musste, vertrieb er sich die Langeweile damit, heroische Verse zu verfassen. Jakob Andreas Brennecke überreichte dem Herzog von Braunschweig 1787 eine Bewillkommungsode. Der Herzog war siegreich aus Holland nach Berlin unterwegs und durchquerte hierbei Magdeburg. Dafür erhielt Brennecke außer einem fürstlichen Geschenk die Gnade, aus dem Militärdienst entlassen zu werden. Nun konnte er sich ganz der Literatur widmen. Er ging jedoch zunächst nach Halle, wo er von 1789 bis 1791 Theologie studierte. Nebenbei übte er sich in Miniaturmalerei, im Kupferstechen und Sticken, in Französisch, Italienisch, Englisch und in der Musik. Soweit der für die Zeit nicht ungewöhnliche Weg eines jungen Mannes als preußischer Soldat und Student. Aber im Lexikon der jetzt lebenden deutschen Schriftsteller von 1796 findet man zu seiner Tätigkeit den Eintrag Hofmeister im Hause des Majors von Schubert in Aschersleben. Er war dies von 1791 bis 1796. Und damit wird er sehr interessant. In dem Haus des Majors von Schubert und genau in dieser Zeit lernte Friedrich de la Motte Fouquet, der berühmte Dichter der Romantik, seine spätere Frau Marianne von Schubert kennen. Begegnungen von Fouquet mit dem Hauslehrer liegen daher nahe. Somit drängt sich auch die literaturhistorisch bedeutsame Frage auf, inwieweit Brennecke den jungen Fouquet in dessen Prozess der Findung und Herausbildung als Dichter beeinflusst haben mag. Immerhin stammen von Brennecke mit Ewald und Teutmar ein Bardengedicht von 1792 oder Szenen aus der Vorzeit der Deutschen von 1793, Stoffe, die durchaus an das Frühwerk von Fouquet erinnern. 1796 ging Jakob Andreas Brennecke als Hauslehrer nach Kurland. 1829 wird er noch einmal in Magdeburg erwähnt, aber sein Leben nach 1800 liegt im Dunkeln. Sie hörten einen Bericht über Jakob Andreas Brennecke, gesprochen von Gerda Karl für Radio HBW.

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1: Die aktuellen Temperaturen: Mehringen 13 Grad, Kochstedt 12 Grad, Bernburg 12 Grad, Quedlinburg 13 Grad, Harzgerode 13 Grad, Stiege 12 Grad, Wernigerode 20 Grad, Schirke 10 Grad und auf dem Brocken 15 Grad.

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1: Die Brandgasse in Quedlinburg. Die Brandgasse ist eine enge, treppenbestückte Gasse, die vom Schlossberg zur Giltschaft führt. Solche Gassen wurden im frühen Mittelalter oft angelegt und sind in Quedlinburg zum Teil auch noch an anderen Stellen erhalten geblieben. Bei der Frage nach der Herkunft des Namens der Brandgasse ist die Antwort dieses Mal nicht allzu kompliziert. Schließlich legte man in früheren Zeiten solche Brandgassen an, um ein Überspringen des Feuers bei einer Feuersbrunst zu verhindern. Über die Brandgasse in Quedlinburg sprach Gerda Karl für Radio HBW.

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4: Die aktuellen Temperaturen: Mehringen 13 Grad, Kochstedt 11 Grad, Bernburg 11 Grad, Quedlinburg 12 Grad, Harzgerode 14 Grad, Stege 12 Grad, Wernigerode 16 Grad, Schirke 9 Grad und auf dem Brocken 15 Grad.
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0: Egal ob klassisch schwarz oder aromatisiert. Im Durchschnitt genießen wir bis zu 27,5 Liter Tee im Jahr. Doch wie bleibt unser Lieblingstee, den wir gerade gekauft haben, möglichst lange frisch? Einige machen sich keine Gedanken darüber und platzieren ihre Teepackungen einfach in der nächstgelegenen Schublade. Die Qualität des Tees, egal ob Beutel oder Lose, kann aber unter so einer Entscheidung leiden. Somit ist klar, die Teeaufbewahrung ist besonders wichtig für das Aroma und den Geschmack. Tee-Experte Daniel Mack kennt sich mit dem weltweit beliebtesten Getränk und der perfekten Aufbewahrung aus. Herr Mack, was empfehlen Sie als Aufbewahrungsort für Tee?
1: Tee sollte idealerweise kühl, trocken und dunkel gelagert werden. Also bitte nicht über der Dunstabzugshaube, dem Kochfeld, auf der Fensterbank oder, wie das meine Großmutter gemacht hat, im Tee- und Gewürzschrank. Tee nimmt sehr, sehr schnell Fremdgeruch und Fremdgeschmack auf, deswegen gut verschlossen, zum Beispiel in einem Teeregal, in einem Küchenschrank oder in der Vorratskammer.
0: Gibt es eigentlich eine ideale Temperatur für die Aufbewahrung, damit der Tee nicht an Geschmack verliert?
1: Tee sollte nicht überhalb von Zimmertemperatur, also so ca. 18 bis 20 Grad Celsius, gelagert werden. Insbesondere die feinen Tees, wie zum Beispiel Grüntee oder leichte First Flush Tees oder weißer Tee, verlieren doch sehr, sehr schnell an Geschmack und an Frische, wenn sie zu warm gelagert werden. Wer gerne Matcha trinkt, der kennt diese sehr gut verschließbaren Dosen. Die sind sogar idealerweise im Kühlschrank aufzubewahren, weil da eben die Temperaturen wunderbar sind, um diese Frische zu bewahren.
0: Wie erkenne ich, dass mein Tee nicht mehr genießbar ist?
1: Klassischer Tee, Schwarz- oder Grüntee, kann eigentlich kaum verderben, wenn er korrekt gelagert wird. Trotzdem sollte bei allen Tees regelmäßig die Temperatur kontrolliert werden, dass sie nicht zu warm oder zu feucht gelagert werden. Wenn Tee falsch gelagert und nicht mehr genießbar ist, dann wird er in der Regel anfangen zu schimmeln und das sieht man sofort, wenn man die Teedose aufmacht. In so einem Fall schlicht den Tee entsorgen und die Teedose gründlich reinigen.
0: Gibt es unterschiedliche Aufbewahrungsregeln für lose Tee oder Teebeutel?
1: Loser Tee sollte im besten Fall in einem gut verschließbaren Behälter, zum Beispiel einer Teedose, gelagert werden. Idealerweise gibt man sogar die Teetüte, die man im Geschäft kauft, in eine solche Dose rein. Bei Teebeuteln ist es hingegen wichtig, dadurch, dass die Teebeutel nicht richtig dicht gelagert werden können, eben auch hier zu vermeiden, dass zum Beispiel Erdbeeren neben einem Grüntee steht oder ähnlichem, weil diese Düfte sehr, sehr gerne übertragen werden. Also da gilt auch eben gut getrennt von anderen Lebensmitteln lagern.
0: Wie lange ist Tee eigentlich haltbar?
1: Tee ist eigentlich nahezu unbegrenzt haltbar, zumindest klassischer Schwarz- oder Grüntee, sofern er nicht feucht wird und anfangen kann zu schimmeln. Meistens geben die Teehändler ab Werk 2 bis 3 Jahre Haltbarkeit auf den Tee an. In der Regel ist es aber so, dass nach einem Jahr bereits ja die neue Ernte in den Geschäften ist. Das heißt, wenn ein Tee älter als, sagen wir mal, 2, 3 Jahre wird, würde ich mir eher Sorgen machen, ob es vielleicht die falsche Sorte ist, die man da gekauft hat.
0: Vielen Dank, Daniel Mack. Lassen Sie sich Ihren Tee schmecken, wünscht Mandy Politz von Radio HBW.

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1: Die aktuellen Temperaturen. Mehringen 12 Grad, Kochstedt 12 Grad, Bernburg 11 Grad, Quedlinburg 12 Grad, Harzgerode 13 Grad, Stege 12 Grad, Wernigerode 14 Grad, Schirke 10 Grad und auf dem Brocken 16 Grad.

0: Auch in diesem Jahr soll es wieder per Schiene und per Pedes durchs wildromantische Wippertal gehen. Erkunden Sie geheimnisvolle Orte, urige Gastwirtschaften und herrliche Ausblicke in die Landschaft. Stempelsammler können bis zu 6 Stempel erhaschen. Die genaue Strecke ist derzeit noch in Planung, sie wird aber etwa 10 Kilometer lang sein und die Wipperliese ist wieder Bestandteil des Ausfluges. Der Wipperliesen-Wandertag ist am 18. Oktober. Um eine Anmeldung mit Bezahlen des Teilnahmebetrages wird bis zum Mittwoch bei der Mansfelder Bergwerksbahn gebeten. In Hettstedt gibt es Kabarett. Unter dem Motto Bestens kommt Bernhard Liebermann mit einem bunten Potpourri seiner besten Nummern in den Hettstedter Kunstzuckerhut. Am Mittwoch um 18 Uhr. Zum Finale der Veranstaltungsreihe Der blutige Mittwoch stehen mysteriöse Verbrechen im Mittelpunkt. Sämtliche Geschehnisse beruhen auf wahren Begebenheiten und stammen direkt aus dem Kriminalarchiv. Mit dieser Ausgabe endet die Vortragsreihe. Doch Krimi-Fans müssen nicht auf spannende Geschichten verzichten. Ab Oktober folgt eine Reihe unter dem Titel Dem Verbrechen auf der Spur. Experten geben immer am letzten Mittwoch des Monats seltene Einblicke in moderne und historische Ermittlungsmethoden. Doch zunächst der letzte blutige Mittwoch, am Mittwoch um 18.30 Uhr im Kriminalpanoptikum Aschersleben. Susanne und Frank Kreibig sind reiselustig und waren 3 Wochen in Namibia, einem Land im südwestlichen Afrika, das geprägt ist von Wüsten und Buschgebieten. Zurück aus Afrika nennen die zwei Aschersleber ihren Reisebericht mit persönlichen Eindrücken und Bildern. Erleben können Sie den Vortrag am Donnerstag um 16 Uhr in der Kreisbibliothek in Aschersleben. Gerhard Schöne kommt nach Quedlinburg. Bekannt vor allem für seine Kinderlieder ist der Liedermacher Gerhard Schöne mit einer neuen Konzertform unterwegs. Neben neuen und bekannten Liedern von ihm gelangen bearbeitete Choräle in die Jetztzeit, ebenso Instrumentalstücke für Orgel und Saxophon von zeitgenössischen Autoren sowie weltliche und geistliche Musik. Gemeinsam mit dem Saxophonist Ralf Benschuh, der auch bei Keimzeit aktiv war, und dem Kirchenmusikdirektor und Organist Jens Goldhardt vereinigen sie unterschiedliche Musizierweisen zu einem außergewöhnlichen Konzertabend. Am Donnerstag um 19.30 Uhr in der Ägidikirche in Quedlinburg. Bei einer Führung erfahren Sie allerlei Wissenswertes über die alten Friedhöfe Aschers-Lebens, über die Baugeschichte, die Kunst und über die Besonderheiten eines modernen Friedhofs. Besucht werden auch Grabstätten bedeutender Persönlichkeiten. Die Friedhofsführung in Aschersleben ist am Sonntag um 10 Uhr. Treffpunkt ist der Haupteingang in der Schmidtmannstraße. In Aschersleben können Sie zur Energieberatung gehen. Die kalte Jahreszeit rückt näher und die möglichen Heizkosten geraten wieder stärker ins Blickfeld. Die Verbraucherzentrale bietet hierzu Energieberatungen rund um die Themen Heizung optimieren, Energiekosten senken und Abrechnungen verstehen. Jeden zweiten Mittwoch im Monat nach vorheriger Anmeldung unter der Telefonnummer 0345 29 27 800. Die Hobbykünstlerin Kerstin Hecke ist in Aschersleben keine Unbekannte. Sie hat ihre Arbeiten schon in verschiedenen Ausstellungen präsentiert. Sie benutzt dafür Acrylfarbe und Spachtelmasse, Öl- und Airbrushfarben und verschiedene Materialien wie Sand oder Steine. Die Ausstellung Magische Kreise ist bis Anfang 2027 in den Fluren der Kreisvolkshochschule in Aschersleben zu sehen. Und damit sind wir am Ende der Freizeittipps. Ich wünsche Ihnen noch einen schönen Tag. Im Studio war Vanessa Heinl.
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2: 8 Uhr.
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4: Die aktuellen Temperaturen: Mehringen 11 Grad, Kochstedt 12 Grad, Bernburg 12 Grad, Quedlinburg 12 Grad, Harzgerode 13 Grad, Stiege 13 Grad, Wernigerode 14 Grad, Schierke 12 Grad und auf dem Brocken 16 Grad.
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1: Questenberg. Ein Ort mit alten Bräuchen und Traditionen. Questenberg ist der Name einer Gemeinde im Südharz und gehört zum Landkreis Mansfeld-Südharz. Questenberg liegt inmitten des Naturparks Harz. Die Kreisstadt Sangerhausen ist per Luftlinie nur gut 9 Kilometer in südöstlicher Richtung entfernt. Die Nasse, ein Nebenfluss der Leine, fließt durch das Dorf und ein besonderer Wanderweg, der Karstwanderweg, führt ebenfalls durch den Ort. Auf einem steilen Südhang, nördlich oberhalb des Ortes, thronen der Stumpf des Bergfrieds sowie Teile der Burgmauern, Reste des Palas sowie des Kellers, Befestigungsmauern und einem Turm. Die gehören zu der Burg Questenberg. Das nahegelegene Dorf Agnesdorf gehört ebenfalls zur Gemeinde Questenberg. Erste Siedlungsspuren führen uns weit zurück in das 5. bis 6. Jahrhundert vor der Zeitrechnung. Die ursprünglichen Bewohner siedelten, wie in anderen Regionen des Südharzes auch, hier bereits schon sehr früh. Die Kirche St. Mariä Geburt, die 1495 erstmals urkundlich erwähnt wurde, steht am nördlichen Ortsrand unterhalb des Südhangs vom Burgberg. Im Laufe der Jahrhunderte hat das kleine Gotteshaus so einiges mitgemacht. Um 1631 wurde es durch tüllische Truppen gleich zweimal geplündert. 1962 zogen Unwetter die Kirche derart in Mitleidenschaft, dass das komplette Kirchenschiff neu gebaut werden musste. Vom mittelalterlichen Kirchenbau mit Fachwerkobergeschoss sind heute lediglich noch der Triumphbogen, der gotische Chor, die Maßwerkfenster und das spätgotische Kruzifix erhalten geblieben. Das heutige Langhaus mit seiner Orgel und seinen Emporen wurde 1781 gebaut. 1790 bekam es auch eine neue Orgel. 1934 wurde der Kanzelaltar entfernt und der Chor geöffnet. Brauchtum wird in Questenberg ganz groß geschrieben. Jährlich zu Pfingsten wird hier das sogenannte Questenfest gefeiert. Das hat seinen Ursprung vermutlich in dem germanischen Sonnenkult. Eine wichtige Rolle in diesem heidnischen Sommersonnenwendenbrauch spielt dabei die Queste. Das ist eine mögliche Variation der germanischen Irminsul, eines frühmittelalterlichen Heiligtums der Sachsen in Form einer großen Säule. Das ist ganzjährig auf einem Berg am Ortsrand des Ortes zu sehen. Am Pfingstmontag wird zum Sonnenaufgang der Kranz der Queste, der aus Birken- und Buchengrün mit zwei sogenannten Quasten besteht, von einem mehrere Meter hohen Eichenstamm abgenommen. Am Nachmittag wird der Kranz mit frischem Grün geschmückt wieder aufgestellt. Andere Legenden zu diesem Fest gehen auf eine Sage zurück, in der der Ritter Knaut von Westenberg seine verlorene Tochter wiederfand. Questenberg besitzt auch einen eigenen Roland, der dem Roland von Nordhausen äußerlich ähnelt. Eine erstmalige Erwähnung eines Rolands in Questenberg stammt aus dem Jahre 1730. Sie besteht aus Eichenholz und ist etwas mehr als 3 Meter groß. Ein Roland in dieser kleinen Gemeinde? Da wird kräftig spekuliert von einem eigenen Markt- und Münzrecht, für das ein Roland steht, bis hin zu bloßen Prestigegründen, weshalb es auch nur eine Kopie des Nordhäuser Rolands sei. Aber sei's drum, das kriegen wir vielleicht irgendwann auch noch einmal raus. Seit dem Januar 2010 haben sich neben Questenberg zahlreiche Gemeinden, darunter Bennungen, Roßlar, Rottleberode und Uftrungen, zur neuen Gemeinde Südharz zusammengetan. Das war auch das endgültige Ende der nach der Wende entstandenen Verwaltungsgemeinschaft Roßlar-Südharz. Questenberg ist umgeben vom Südharzer Gipskarstgebiet. Bis in die erste Hälfte des 20. Jahrhunderts konnte die am Ortsrand gelegene Questenhöhle noch als Schauhöhle besucht werden und war eine beliebte Touristenattraktion. Dieses Karstphänomen mit einem großen Höhlensee in der Gipshöhle darf mittlerweile nur noch von Forschern betreten werden. Große Flächen um Westenburg herum sind als Naturschutzgebiet ausgewiesen. Als sehr romantisch gilt das von seinen steilen Felsen begrenzte Tal der Nasse, die durch Questenberg fließt. Durch Questenberg führen der Radfernweg, Harzrundweg sowie der Karstwanderweg. Dies war ein Bericht über Questenberg, ein Ort mit alten Bräuchen und Traditionen. Vorgestellt von Gerda Karl für Radio HBW.

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1: Die aktuellen Temperaturen. Meringen 12 Grad, Kochstedt 12 Grad, Bernburg 13 Grad, Quedlinburg 13 Grad, Harzgerode 13 Grad, Stiege 14 Grad, Wernigerode 14 Grad, Schirke 10 Grad und auf dem Brocken 17 Grad.

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1: Wir starten in den letzten Montag im September und gratulieren an diesem 28. ganz, ganz herzlich zum Geburtstag. Los geht's in der Stadt Aschersleben. Heide Binner ist heute genau 85 Jahre und Marion Driebel runde 70 Jahre. Alles, alles Gute. Alles Gute wünschen wir auch in Adensleben oder Domo Galla zum 75. Ehrentag. In Endorf Hilbert Jähner ebenso zum 75. Ehrentag und in der Stadt Hettstedt geht's weiter. Zwei Grüße stehen auf unserer Liste. Wir wünschen Gesundheit und Zufriedenheit. Marga Kaleta zum 85. und Veit Franke zum runden 80. In Holm angekommen wünschen wir Edelgard Wahle zu ihrem 70. Jubiläum alles erdenklich Gute. Alles Gute wünschen wir jetzt in Löderburg Jürgen Zeitz zu seinem 75. In Neuendorf Rainer Lowitsch zum runden 80. In Schneidlingen Helga Stille zum 90. und Monika Pich zum 75. Ehrentag. Einen Ort auf unserer Liste haben wir noch und das ist die Bodestadt Staßfurt. Dort beenden wir unsere Gratulationsrunde, aber erst dann, wenn wir Bärbel Mrosek zum 80. Helga Geier, Dieter Ebeling, Gero Hartmann und Werner Fischer zum jeweils 75. Geburtstag und Bernd Fleck zum runden 70. Geburtstag ganz herzlich gratuliert haben. Allen Jubilaren des heutigen Tages, ob wir sie nun auf unserer Liste hatten oder auch nicht, wünschen wir einen schönen Tag und für das neue Lebensjahr Gesundheit auf all ihren Wegen. Gerda Karl vom Radio HBW-Team.
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2: 9 Uhr.
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4: Die aktuellen Temperaturen: Mehringen 14 Grad, Kochstedt 13 Grad, Bernburg 14 Grad, Quedlinburg 14 Grad, Harzgerode 14 Grad, Stege 15 Grad, Wernigerode 15 Grad, Schirke 14 Grad und auf dem Brocken 17 Grad.
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1: 10 Uhr.
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3: Die aktuellen Temperaturen: Mehringen 16 Grad, Kochstedt 17 Grad, Bernburg 16 Grad, Quedlinburg 17 Grad, Harzgerode 18 Grad, Stege 18 Grad, Wernigerode 20 Grad, Schirke 18 Grad und auf dem Brocken 17 Grad.
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1: Das Leben in Frecklim vom 16. bis 20. Jahrhundert. Der Bauernkrieg wütete 1525 in Frecklim, doch die Burg wurde nicht angegriffen. Der Umbau der Stephanuskirche erfolgte im Jahr 1594. Die ursprüngliche Kapelle wurde durch einen Anbau erweitert, sodass ein Winkelbau entstand. Der Ursprung der Kirche reicht bis in das 13. Jahrhundert zurück. 1607 wurde die erste Schule in Frecklim erwähnt. Von 1607 bis 1973 waren 41 Lehrer tätig. 1765 wurden Zuchtschafe aus Holland eingeführt. Die Schafzucht auf dem Schloss von Frecklim galt in dieser Zeit als Vorbild für Anhalt. Im Jahre 1836 wurde die Zuckerfabrik erbaut und 8 Jahre später eine Kartoffelspiritusbrennerei. 1870 wurde dann die zweite Schule gebaut. 1871 wurde die Eisenbahnstrecke Aschersleben-Halle gebaut. Im Jahre 1881, 1882 wütete die Pest. Man hatte 173 Tote zu beklagen. 1911 bekam die Eisenbahnstrecke von Aschersleben nach Halle einen Haltepunkt. Die erste elektrische Beleuchtung wurde in Frecklim 1912 eingeführt. Der Erste Weltkrieg forderte 51 und der Zweite Weltkrieg 60 Todesopfer. Frecklim wurde 1942 zum ersten Mal von amerikanischen Flugzeugen bombardiert. Im April 1945 zog die US-Armee in der Gemeinde ein. Die Bodenreform wurde im September 1945 vollzogen. 1952 wurde die Gemeinde Frecklim dem Kreis Tetschte zugeordnet. Vorher gehörte sie dem Kreis Bernburg an. Im Jahre 1956 gründete man die LPG. 1962 wurde eine Schwesternstation errichtet, welche nach der Wende als Jugendclub diente. Der Bau der zentralen Wasserversorgung begann 1970. Im Jahre 1973 feierte die Gemeinde Frecklim ihre 1000-Jahr-Feier. 1989, 1990 war das Jahr der politischen Wende und der Einheit Deutschlands. Das Jahrhunderthochwasser 1994 richtete sehr großen Schaden an. Das komplette Fernsprechnetz im gesamten Ort wurde 1996 erneuert. Auch die Erdgasversorgung war vollständig abgeschlossen. Das war Wissenswertes über den Ort Frecklim vom 16. bis zum 20. Jahrhundert, gesprochen von Gislinde Schunker.

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1: Die aktuellen Temperaturen: Mehringen 19 Grad, Kochstedt 18 Grad, Bernburg 18 Grad, Quedlinburg 20 Grad, Harzgerode 19 Grad, Stiege 19 Grad, Wernigerode 22 Grad, Schirke 22 Grad und auf dem Brocken 18 Grad.

Auch in diesem Jahr soll es wieder per Schiene und per Pedes durchs wildromantische Wippertal gehen. Erkunden Sie geheimnisvolle Orte, urige Gastwirtschaften und herrliche Ausblicke in die Landschaft. Stempelsammler können bis zu 6 Stempel erhaschen. Die genaue Strecke ist derzeit noch in Planung, sie wird aber etwa 10 Kilometer lang sein und die Wipperliese ist wieder Bestandteil des Ausfluges. Der Wipperliesenwandertag ist am 18. Oktober. Um eine Anmeldung mit Bezahlen des Teilnahmebetrages wird bis zum Mittwoch bei der Mansfelder Bergwerksbahn gebeten. In Hettstedt gibt es Kabarett. Unter dem Motto Bestens kommt Bernhard Liebermann mit einem bunten Potpourri seiner besten Nummern in den Hettstedter Kunstzuckerhut. Am Mittwoch um 18 Uhr. Zum Finale der Veranstaltungsreihe Der blutige Mittwoch stehen mysteriöse Verbrechen im Mittelpunkt. Sämtliche Geschehnisse beruhen auf wahren Begebenheiten und stammen direkt aus dem Kriminalarchiv. Mit dieser Ausgabe endet die Vortragsreihe. Doch Krimi-Fans müssen nicht auf spannende Geschichten verzichten. Ab Oktober folgt eine Reihe unter dem Titel Dem Verbrechen auf der Spur.

0: Experten geben immer am letzten Mittwoch des Monats seltene Einblicke in moderne und historische Ermittlungsmethoden. Doch zunächst der letzte blutige Mittwoch am Mittwoch um 18.30 Uhr im Kriminalpanoptikum Aschersleben. Susanne und Frank Kreibig sind reiselustig und waren 3 Wochen in Namibia, einem Land im südwestlichen Afrika, das geprägt ist von Wüsten und Buschgebieten. Zurück aus Afrika nennen die zwei Aschersleber ihren Reisebericht mit persönlichen Eindrücken und Bildern. Erleben können Sie den Vortrag am Donnerstag um 16 Uhr in der Kreisbibliothek in Aschersleben. Gerhard Schöne kommt nach Quedlinburg. Bekannt vor allem für seine Kinderlieder ist der Liedermacher Gerhard Schöne mit einer neuen Konzertform unterwegs. Neben neuen und bekannten Liedern von ihm gelangen bearbeitete Choräle in die Jetztzeit, ebenso Instrumentalstücke für Orgel und Saxophon von zeitgenössischen Autoren sowie weltliche und geistliche Musik. Gemeinsam mit dem Saxophonist Ralf Benschuh, der auch bei Keimzeit aktiv war, und dem Kirchenmusikdirektor und Organist Jens Goldhardt vereinigen sie unterschiedliche Musizierweisen zu einem außergewöhnlichen Konzertabend. Am Donnerstag um 19.30 Uhr in der Ägidikirche in Quedlinburg. Bei einer Führung erfahren Sie allerlei Wissenswertes über die alten Friedhöfe Aschersleben, über die Baugeschichte, die Kunst und über die Besonderheiten eines modernen Friedhofs. Besucht werden auch Grabstätten bedeutender Persönlichkeiten. Die Friedhofsführung in Aschersleben ist am Sonntag um 10 Uhr. Treffpunkt ist der Haupteingang in der Schmidtmannstraße. In Aschersleben können Sie zur Energieberatung gehen. Die kalte Jahreszeit rückt näher und die möglichen Heizkosten geraten wieder stärker ins Blickfeld. Die Verbraucherzentrale bietet hierzu Energieberatungen rund um die Themen Heizung optimieren, Energiekosten senken und Abrechnungen verstehen. Jeden zweiten Mittwoch im Monat nach vorheriger Anmeldung unter der Telefonnummer 0345 29 27 800. Die Hobbykünstlerin Kerstin Hecke ist in Aschersleben keine Unbekannte. Sie hat ihre Arbeiten schon in verschiedenen Ausstellungen präsentiert. Sie benutzt dafür Acrylfarbe und Spachtelmasse, Öl- und Airbrushfarben und verschiedene Materialien wie Sand oder Steine. Die Ausstellung Magische Kreise ist bis Anfang 2027 in den Fluren der Kreisvolkshochschule in Aschersleben zu sehen. Und damit sind wir am Ende der Freizeittipps. Ich wünsche Ihnen noch einen schönen Tag. Im Studio war Vanessa Heinel.
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2: Die aktuellen Temperaturen. Mehringen 21 Grad, Kochstedt 20 Grad, Bernburg 20 Grad, Quedlinburg 22 Grad, Harzgerode 21 Grad, Stege 20 Grad, Wernigerode 22 Grad, Schirke 23 Grad und auf dem Borken 18 Grad.
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1: Der Beetchenknaller. Der Harzbuhr Heinrich Maller, dat war so'n richtigen Beetchenknaller. 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Willst du nicht auch mal sein Dinges feuern? Ich glaube, das wäre dir gefallen. Da sehe Heinrich und runzelte die Stirn. So ein Traktor, den feuere ich gern. Das könnte mir auch noch gefallen. Aber sag mal, was ist denn mit meinen Peachenknallen? Dies war ein Beitrag für Radio HBW, gesprochen von Joachim Schäfer aus Timmenrode.
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1: Die Sonne scheint heute den ganzen Tag. Später am Abend kommen einige Wolken dazu. Die bleiben aber nicht lange. Mit 26 Grad gibt es einen perfekten Altweibersommer. Die Nacht zu morgen ist sternklar, es kühlt sich ab auf 12 Grad. Und morgen ist es zwar nicht ganz so sonnig, aber es gibt auch einige längere, heitere Phasen. Zum Abend werden die Wolken auch mal größer. Es ist trocken bei Höchstwerten morgen bis 25 Grad. Der weitere Trend, allmählich gehen die Temperaturen wieder zurück. Bis Donnerstag landen sie bei 23 Grad. Am Freitag ist es zugezogen mit etwas Regen bei 18 Grad.
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1: Ein Blick auf die Straßen. Seit heute ist in Kochstedt die Bergstraße, das ist die Ortsdurchfahrt von und nach Schadeleben, auf einem kurzen Stück voll gesperrt. Es gibt eine Umleitung über den Flughafen, der B180 und Schneidlingen und umgekehrt. Und ab morgen ist in Hettstedt die untere Bahnhofstraße voll gesperrt wegen Straßenbauarbeiten. Eine Umleitung ist ausgeschildert und es wird gebeten, die Baustelle weiträumig zu umfahren. Eine gute Fahrt und einen schönen Tag wünscht Ihnen Steffen Erfurt.
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4: Hallo aus Tauschers Plattenkiste, sagt der Alex. Wir beschäftigen uns musikalisch weiter mit einer Farbe, deren Schattierungen von hell über erfrischend bis mystisch reichen. Und so vielfältig die Schattierungen sind, so breit gefächert ist auch unsere Musik im deutschen Bereich zum Thema Blau. Und damit nun viel Spaß im 11. Teil der Blaulieder aus meinem Archiv.

Ben Kemmerer, weißes Tuch in blauem Jackett macht noch keinen Kavalier, obwohl es ja heißt, Kleider machen Leute. Aber das ist scheinbar nur vordergründig. Eine Weisheit, die folgt hier auf die nächste. Jupp Schmitz, der fröhliche Rheinländer, noch einen wichtigen Ratschlag.

wenn er auch kein Seemann war. Er hat es ihr offenbar angetan. Jupp Schmitz, nicht in jeder blauen Hose steckt ein strammer Vollmatrose. Aber jetzt kommen die echten Jungs in blauen Hosen. Die Jungs von der Marine. Besungen von einem großen Schlagersänger der 20er und 30er Jahre, voriges Jahrhundert. Und hier mit seinem Lieblingsorchester, wie man las. Ben Berlin. Freuen Sie sich auf Leo Monosson.

Ja, fast schon im Marschtakt. Blaue Jungs von der Marine, das war Leo Monosson. Damals, als er diese Platte aufgenommen hatte, war er ein gut aussehender Frauenschwarm. Rund 1000 Lieder nahm Leo Monosson auf Platten auf, für die verschiedensten Label, vor allem für die Grammophon. Er sang bei etlichen Orchestern, mit dem Polydor-Tanzorchester beispielsweise im Jahr 1930, nahm er den Schlager »Mein Mädel ist nur eine Verkäuferin« auf. Ja, in Deutschland sehr erfolgreich in dieser Zeit, aber er hatte ein Leben, das ihn um die ganze Welt führte, gewollt und gezwungenermaßen. Von Moskau über Berlin und Paris nach New York. Er starb auf Jamaika. Leo Monosson, ein Stammgast hier auf der Schellackbühne der Erinnerungen in Tauschers Plattenkiste, der Kultserie auf dieser Welle.

Nach den blauen Jungs von der Marine verbrachten wir nun eine blaue Nacht am Hafen mit Lale Andersen. Rainer Thomas hatte dieses Lied dann viele Jahre später noch einmal aufgenommen. Im gleichen Titel, aber eine andere Melodie, wird die blaue Nacht nun am Hafen von Connie Francis besungen, und zwar im Jahr 1966, von da ist diese Aufnahme.

Tony Francis, Blaue Nacht am Hafen. Blau ist die Nacht und der Mond am Himmel, schau wie er lacht, war ja unser musikalischer Einstieg gewesen, gewissermaßen als Teaser für blaue Nächte in der Musik, denn wir hätten noch eine blaue Nacht im Land der aufgehenden Sonne.

Maria von Schmedes, Blaue Nacht in Yokohama. Das war aus einer Plattenproduktion des Jahres 1961. Am Ende dieser Runde, da träumen wir uns an einen langsam fließenden Seitenarm eines Flusses oder Sees in den Südstaaten der USA. Oft sumpfig, also Vorsicht vor Alligatoren, aber davon ist in der Melodie, die gleich anläuft, nichts zu hören. Denn es ist ein musikalischer Sehnsuchtsort. Blue Bayou, ja, von Roy Orbison zum Welthit gebracht. Bei uns zum Beispiel von Paola auf Deutsch besungen und instrumental von einigen Orchestern aufgegriffen. Ich habe mal für diese Runde Max Greger herausgesucht.

0: Blue Bayou, muss ich immer an die Szene denken von Verstehen Sie Spaß, als damals wirklich ungewollt Paola bei diesem Lied vom Sessel runtergerutscht ist. Ich glaube, Karl Dahl war damit dabei gewesen. Also ausgeträumt, aber nun diese Melodie. Bei uns eine kleine blaue Verschnaufpause. Keine Blaupause, denn gelernt ist gelernt und wir bleiben am Plattenspieler. Gleiche Stelle, gleiche Welle, auf alle Fälle, denn ciao, sagt der Alex und wie immer, auf Weiterhören.
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5: Wir starten in den letzten Montag im September und gratulieren an diesem 28. ganz, ganz herzlich zum Geburtstag. Los geht's in der Stadt Aschersleben. Heide Binner ist heute genau 85 Jahre und Marion Driebel runde 70 Jahre. Alles, alles Gute. Alles Gute wünschen wir auch in Adensleben oder Domo Galla zum 75. Ehrentag. In Endorf Hilbert Jähne ebenso zum 75. Ehrentag und in der Stadt Hettstedt geht's weiter. Zwei Grüße stehen auf unserer Liste. Wir wünschen Gesundheit und Zufriedenheit. Marga Kaleta zum 85. und Veit Franke zum runden 80. In Holm angekommen wünschen wir Edelgard Wahle zu ihrem 70. Jubiläum alles erdenklich Gute. Alles Gute wünschen wir jetzt in Löderburg Jürgen Zeitz zu seinem 75. In Neuendorf Rainer Lowitsch zum runden 80. In Schneidlingen Helga Stille zum 90. und Monika Pich zum 75. Ehrentag. Einen Ort auf unserer Liste haben wir noch und das ist die Bodestadt Staßfurt. Dort beenden wir unsere Gratulationsrunde, aber erst dann, wenn wir Bärbel Mrosek zum 80. Helga Geier, Dieter Ebeling, Gero Hartmann und Werner Fischer zum jeweils 75. Geburtstag und Bernd Fleck zum runden 70. Geburtstag ganz herzlich gratuliert haben. Allen Jubilaren des heutigen Tages, ob wir sie nun auf unserer Liste hatten oder auch nicht, wünschen wir einen schönen Tag und für das neue Lebensjahr Gesundheit auf all ihren Wegen. Gerda Karl vom Radio HBW-Team.
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1: 12 Uhr.
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3: Bis auf ein paar Schleierwolken gibt es den ganzen Tag Sonne. Erst am Abend zeigen sich vorübergehend einige größere Wolken. Frieren muss man bei 26 Grad heute nicht. In der Nacht ist es wolkenlos, das Quecksilber rutscht auf 12 Grad und morgen kommen immer mal wieder ein paar Wolken dazu. Es ist aber trocken und auch trotzdem recht sonnig. Zum Abend zieht es sich mal zu, regnen wird's nicht. Auf dem Thermometer gibt's morgen 25 Grad. Der weitere Trend, es kühlt sich dann langsam wieder ab auf 23 Grad am Donnerstag. Am Freitag ist es wieder herbstlicher bei grauem Himmel und etwas Regen bei 18 Grad.
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3: Ein Hallo an Sie unterwegs. Obacht bitte, ab heute ist in Kochstedt die Bergstraße auf einem kurzen Stück voll gesperrt. Das ist die Ortsdurchfahrt von und nach Schadeleben. Es gibt eine Umleitung über den Flughafen, über die B180 und Schneidlingen. Und auch umgekehrt natürlich. Dann in Hettstedt ab morgen. Dort ist die untere Bahnhofstraße voll gesperrt wegen Straßenbauarbeiten. Eine Umleitung ist auch dort ausgeschildert. Es wird aber gebeten, die Baustelle weiträumig zu umfahren. Einen angenehmen Tag und eine gute Fahrt wünscht Ihnen Steffen Erfurt.
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0: Egal ob klassisch schwarz oder aromatisiert. Im Durchschnitt genießen wir bis zu 27,5 Liter Tee im Jahr. Doch wie bleibt unser Lieblingstee, den wir gerade gekauft haben, möglichst lange frisch? Einige machen sich keine Gedanken darüber und platzieren ihre Teepackungen einfach in der nächstgelegenen Schublade. Die Qualität des Tees, egal ob Beutel oder Lose, kann aber unter so einer Entscheidung leiden. Somit ist klar, die Teeaufbewahrung ist besonders wichtig für das Aroma und den Geschmack. Tee-Experte Daniel Mack kennt sich mit dem weltweit beliebtesten Getränk und der perfekten Aufbewahrung aus. Herr Mack, was empfehlen Sie als Aufbewahrungsort für Tee?
1: Tee sollte idealerweise kühl, trocken und dunkel gelagert werden. Also bitte nicht über der Dunstabzugshaube, dem Kochfeld, auf der Fensterbank oder, wie das meine Großmutter gemacht hat, im Tee- und Gewürzschrank. Tee nimmt sehr, sehr schnell Fremdgeruch und Fremdgeschmack auf, deswegen gut verschlossen, zum Beispiel in einem Teeregal, in einem Küchenschrank oder in der Vorratskammer.
0: Gibt es eigentlich eine ideale Temperatur für die Aufbewahrung, damit der Tee nicht an Geschmack verliert?
1: Tee sollte nicht überhalb von Zimmertemperatur, also so ca. 18 bis 20 Grad Celsius, gelagert werden. Insbesondere die feinen Tees, wie zum Beispiel Grüntee oder leichte First Flush Tees oder weißer Tee, verlieren doch sehr, sehr schnell an Geschmack und an Frische, wenn sie zu warm gelagert werden. Wer gerne Matcha trinkt, der kennt diese sehr gut verschließbaren Dosen. Die sind sogar idealerweise im Kühlschrank aufzubewahren, weil da eben die Temperaturen wunderbar sind, um diese Frische zu bewahren.
0: Wie erkenne ich, dass mein Tee nicht mehr genießbar ist?
1: Klassischer Tee, Schwarz- oder Grüntee, kann eigentlich kaum verderben, wenn er korrekt gelagert wird. Trotzdem sollte bei allen Tees regelmäßig die Temperatur kontrolliert werden, dass sie nicht zu warm oder zu feucht gelagert werden. Wenn Tee falsch gelagert und nicht mehr genießbar ist, dann wird er in der Regel anfangen zu schimmeln und das sieht man sofort, wenn man die Teedose aufmacht. In so einem Fall schlicht den Tee entsorgen und die Teedose gründlich reinigen.
0: Gibt es unterschiedliche Aufbewahrungsregeln für lose Tee oder Teebeutel?
1: Loser Tee sollte im besten Fall in einem gut verschließbaren Behälter, zum Beispiel einer Teedose, gelagert werden. Idealerweise gibt man sogar die Teetüte, die man im Geschäft kauft, in eine solche Dose rein. Bei Teebeuteln ist es hingegen wichtig, dadurch, dass die Teebeutel nicht richtig dicht gelagert werden können, eben auch hier zu vermeiden, dass zum Beispiel Erdbeeren neben einem Grüntee steht oder ähnlichem, weil diese Düfte sehr, sehr gerne übertragen werden. Also da gilt auch eben gut getrennt von anderen Lebensmitteln lagern.
0: Wie lange ist Tee eigentlich haltbar?
1: Tee ist eigentlich nahezu unbegrenzt haltbar, zumindest klassischer Schwarz- oder Grüntee, sofern er nicht feucht wird und anfangen kann zu schimmeln. Meistens geben die Teehändler ab Werk 2 bis 3 Jahre Haltbarkeit auf den Tee an. In der Regel ist es aber so, dass nach einem Jahr bereits ja die neue Ernte in den Geschäften ist. Das heißt, wenn ein Tee älter als, sagen wir mal, 2, 3 Jahre wird, würde ich mir eher Sorgen machen, ob es vielleicht die falsche Sorte ist, die man da gekauft hat.
0: Vielen Dank, Daniel Mack. Lassen Sie sich Ihren Tee schmecken, wünscht Mandy Politz von Radio HBW.

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1: Die Sonne scheint heute den ganzen Tag. Später am Abend kommen einige Wolken dazu. Die bleiben aber nicht lange. Mit 26 Grad gibt es einen perfekten Altweibersommer. Die Nacht zu morgen ist sternklar. Es kühlt sich ab auf 12 Grad. Und morgen ist es zwar nicht ganz so sonnig, aber es gibt auch einige längere, heitere Phasen. Zum Abend werden die Wolken auch mal größer. Es ist trocken bei Höchstwerten morgen bis 25 Grad. Der weitere Trend, allmählich gehen die Temperaturen wieder zurück. Bis Donnerstag landen sie bei 23 Grad. Am Freitag ist es zugezogen mit etwas Regen bei 18 Grad.
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1: Ein Blick auf die Straßen. Seit heute ist in Kochstedt die Bergstraße, das ist die Ortsdurchfahrt von und nach Schadeleben, auf einem kurzen Stück voll gesperrt. Es gibt eine Umleitung über den Flughafen der B180 und Schneidlingen und umgekehrt. Und ab morgen ist in Hettstedt die untere Bahnhofstraße vollgesperrt wegen Straßenbauarbeiten. Eine Umleitung ist ausgeschildert und es wird gebeten, die Baustelle weiträumig zu umfahren. Eine gute Fahrt und einen schönen Tag wünscht Ihnen Steffen Erfurt.

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Erkunden Sie geheimnisvolle Orte, urige Gastwirtschaften und herrliche Ausblicke in die Landschaft. Stempelsammler können bis zu 6 Stempel erhaschen. Die genaue Strecke ist derzeit noch in Planung, sie wird aber etwa 10 Kilometer lang sein und die Wipperliese ist wieder Bestandteil des Ausfluges. Der Wipperliesenwandertag

0: Tag ist am 18. Oktober. Um eine Anmeldung mit Bezahlen des Teilnahmebetrages wird bis zum Mittwoch bei der Mansfelder Bergwerksbahn gebeten. In Hettstedt gibt es Kabarett. Unter dem Motto Bestens kommt Bernhard Liebermann mit einem bunten Potpourri seiner besten Nummern in den Hettstedter Kunstzuckerhut. Am Mittwoch um 18 Uhr. Zum Finale der Veranstaltungsreihe Der blutige Mittwoch stehen mysteriöse Verbrechen im Mittelpunkt. Sämtliche Geschehnisse beruhen auf wahren Begebenheiten und stammen direkt aus dem Kriminalarchiv. Mit dieser Ausgabe endet die Vortragsreihe. Doch Krimi-Fans müssen nicht auf spannende Geschichten verzichten. Ab Oktober folgt eine Reihe unter dem Titel Dem Verbrechen auf der Spur. Experten geben immer am letzten Mittwoch des Monats seltene Einblicke in moderne und historische Ermittlungsmethoden. Doch zunächst der letzte blutige Mittwoch am Mittwoch um 18.30 Uhr im Kriminalpanoptikum Aschersleben. Susanne und Frank Kreibig sind reiselustig und waren 3 Wochen in Namibia, einem Land im südwestlichen Afrika, das geprägt ist von Wüsten und Buschgebieten. Zurück aus Afrika nennen die zwei Aschersleber ihren Reisebericht mit persönlichen Eindrücken und Bildern. Erleben können Sie den Vortrag am Donnerstag um 16 Uhr in der Kreisbibliothek in Aschersleben. Gerhard Schöne kommt nach Quedlinburg. Bekannt vor allem für seine Kinderlieder ist der Liedermacher Gerhard Schöne mit einer neuen Konzertform unterwegs. Neben neuen und bekannten Liedern von ihm gelangen bearbeitete Choräle in die Jetztzeit, ebenso Instrumentalstücke für Orgel und Saxophon von zeitgenössischen Autoren sowie weltliche und geistliche Musik. Gemeinsam mit dem Saxophonist Ralf Benschuh, der auch bei Keimzeit aktiv war, und dem Kirchenmusikdirektor und Organist Jens Goldhardt vereinigen sie unterschiedliche Musizierweisen zu einem außergewöhnlichen Konzertabend. Am Donnerstag um 19.30 Uhr in der Ägidikirche in Quedlinburg. Bei einer Führung erfahren Sie allerlei Wissenswertes über die alten Friedhöfe Aschers-Lebens, über die Baugeschichte, die Kunst und über die Besonderheiten eines modernen Friedhofs. Besucht werden auch Grabstätten bedeutender Persönlichkeiten. Die Friedhofsführung in Aschers-Leben ist am Sonntag um 10 Uhr. Treffpunkt ist der Haupteingang in der Schmidtmannstraße. In Aschers-Leben können Sie zur Energieberatung gehen. Die kalte Jahreszeit rückt näher und die möglichen Heizkosten geraten wieder stärker ins Blickfeld. Die Verbraucherzentrale bietet hierzu Energieberatungen rund um die Themen Heizung optimieren, Energiekosten senken und Abrechnungen verstehen. Jeden zweiten Mittwoch im Monat nach vorheriger Anmeldung unter der Telefonnummer 0345 29 27 800. Die Hobbykünstlerin Kerstin Hecke ist in Aschersleben keine Unbekannte. Sie hat ihre Arbeiten schon in verschiedenen Ausstellungen präsentiert. Sie benutzt dafür Acrylfarbe und Spachtelmasse, Öl- und Airbrushfarben und verschiedene Materialien wie Sand oder Steine. Die Ausstellung Magische Kreise ist bis Anfang 2027 in den Fluren der Kreisvolkshochschule in Aschersleben zu sehen. Und damit sind wir am Ende der Freizeittipps. Ich wünsche Ihnen noch einen schönen Tag. Im Studio war Vanessa Heinl.
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2: 13 Uhr.
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4: Bis auf ein paar Schleierwolken gibt es den ganzen Tag Sonne. Erst am Abend zeigen sich vorübergehend einige größere Wolken. Frieren muss man bei 26 Grad heute nicht. In der Nacht ist es wolkenlos, das Quecksilber rutscht auf 12 Grad und morgen kommen immer mal wieder ein paar Wolken dazu, es ist aber trocken und auch trotzdem recht sonnig. Zum Abend zieht es sich mal zu, regnen wird's nicht, auf dem Thermometer gibt's morgen 25 Grad. Der weitere Trend, es kühlt sich dann langsam wieder ab auf 23 Grad am Donnerstag, am Freitag ist es wieder herbstlicher bei grauem Himmel und etwas Regen bei 18 Grad.
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4: Ein Hallo an Sie unterwegs. Obacht bitte, ab heute ist in Kochstedt die Bergstraße auf einem kurzen Stück voll gesperrt. Das ist die Ortsdurchfahrt von und nach Schadeleben. Es gibt eine Umleitung über den Flughafen, über die B180 und Schneidlingen und auch umgekehrt natürlich. Dann in Hettstedt ab morgen. Dort ist die untere Bahnhofstraße voll gesperrt wegen Straßenbauarbeiten. Eine Umleitung ist auch dort ausgeschildert. Es wird aber gebeten, die Baustelle weiträumig zu umfahren. Einen angenehmen Tag und eine gute Fahrt wünscht Ihnen Steffen Erfurt.
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1: Die Sonne scheint heute den ganzen Tag. Später am Abend kommen einige Wolken dazu. Die bleiben aber nicht lange. Mit 26 Grad gibt's einen perfekten Altweibersommer. Die Nacht zu morgen ist sternenklar. Es kühlt sich ab auf 12 Grad. Und morgen ist es zwar nicht ganz so sonnig, aber es gibt auch einige längere, heitere Phasen. Zum Abend werden die Wolken auch mal größer. Es ist trocken bei Höchstwerten morgen bis 25 Grad. Der weitere Trend, allmählich gehen die Temperaturen wieder zurück. Bis Donnerstag landen sie bei 23 Grad. Am Freitag ist es zugezogen mit etwas Regen bei 18 Grad.
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1: Ein Blick auf die Straßen. Seit heute ist in Kochstedt die Bergstraße, das ist die Ortsdurchfahrt von und nach Schadeleben, auf einem kurzen Stück voll gesperrt. Es gibt eine Umleitung über den Flughafen der B180 und Schneidlingen und umgekehrt. Und ab morgen ist in Hettstedt die untere Bahnhofstraße voll gesperrt wegen Straßenbauarbeiten. Eine Umleitung ist ausgeschildert und es wird gebeten, die Baustelle weiträumig zu umfahren. Eine gute Fahrt und einen schönen Tag wünscht Ihnen Steffen Erfurt.

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1: Das Harz-Börde-Wetter.
3: Bis auf ein paar Schleierwolken gibt es den ganzen Tag Sonne. Erst am Abend zeigen sich vorübergehend einige größere Wolken. Frieren muss man bei 26 Grad heute nicht. In der Nacht ist es wolkenlos, das Quecksilber rutscht auf 12 Grad und morgen kommen immer mal wieder ein paar Wolken dazu. Es ist aber trocken und auch trotzdem recht sonnig. Zum Abend zieht es sich mal zu, regnen wird es nicht. Auf dem Thermometer gibt es morgen 25 Grad. Der weitere Trend, es kühlt sich dann langsam wieder ab auf 23 Grad am Donnerstag. Am Freitag ist es wieder herbstlicher bei grauem Himmel und etwas Regen bei 18 Grad.
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3: Ein Hallo an Sie unterwegs. Obacht bitte, ab heute ist in Kochstedt die Bergstraße auf einem kurzen Stück voll gesperrt. Das ist die Ortsdurchfahrt von und nach Schadeleben. Es gibt eine Umleitung über den Flughafen, über die B180 und Schneidlingen. Und auch umgekehrt natürlich. Dann in Hettstedt ab morgen. Dort ist die untere Bahnhofstraße voll gesperrt wegen Straßenbauarbeiten. Eine Umleitung ist auch dort ausgeschildert. Es wird aber gebeten, die Baustelle weiträumig zu umfahren. Einen angenehmen Tag und eine gute Fahrt wünscht Ihnen Steffen Erfurt.
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1: Vor dem Dammtor beinahe eine Straße in Aschersleben. Manchmal kommt es eben anders, als man denkt. So auch bei der Straße vor dem Dammtor in Aschersleben. Die Straße kennen Sie nicht? Kein Wunder. Denn die Straße ist niemals gebaut worden. Über das Planungsstadium und erste Vorbereitungsarbeiten im Bereich der Badergasse ist die Straße nie hinausgekommen. Im Bereich des ehemaligen Dammtors plante die Stadt Aschersleben im Jahr 1928 eine direkte Verbindung von der Stadtmitte über die Straßen hinter dem Turm, Badergasse und Körtestraße bis hin zur Erdkerbe und dann nach Westdorf zu schaffen. Die beiderseits der Badergasse eng beieinander stehenden Häuser wurden sogar abgerissen. Doch dann versandete das Projekt. Ob der anstehende Brückenbau, die zu überwindende Steilheit des Berges oder aber fehlendes Geld Schuld daran hatte? Wir tippen mal auf das Letztere. Der Bereich hinter der heutigen Fußgängerbrücke bis hinauf zur Körtestraße jedenfalls sollte den Namen vor dem Dammtor tragen. Aber wie das eben so ist, heute gibt es weder das eine noch das andere. Und der steile Fußweg vom Apothekergraben hinauf zur Heinemannstraße als Rest des Projektes hat bis heute keinen eigenen Namen. Das war ein kurzer Bericht über Straßennamen in Aschersleben und heute vor dem Dammtor, was beinahe eine Straße geworden wäre, gesprochen von Gerda Karl für Radio HBW.

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1: Die Sonne scheint heute den ganzen Tag. Später am Abend kommen einige Wolken dazu. Die bleiben aber nicht lange. Mit 26 Grad gibt es einen perfekten Altweibersommer. Die Nacht zu morgen ist sternklar. Es kühlt sich ab auf 12 Grad. Und morgen ist es zwar nicht ganz so sonnig, aber es gibt auch einige längere, heitere Phasen. Zum Abend werden die Wolken auch mal größer. Es ist trocken bei Höchstwerten morgen bis 25 Grad. Der weitere Trend, allmählich gehen die Temperaturen wieder zurück. Bis Donnerstag landen sie bei 23 Grad. Am Freitag ist es zugezogen mit etwas Regen bei 18 Grad.
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1: Ein Blick auf die Straßen. Seit heute ist in Kochstedt die Bergstraße, das ist die Ortsdurchfahrt von und nach Schadeleben, auf einem kurzen Stück voll gesperrt. Es gibt eine Umleitung über den Flughafen, der B180 und Schneidlingen und umgekehrt. Und ab morgen ist in Hettstedt die untere Bahnhofstraße voll gesperrt wegen Straßenbauarbeiten. Eine Umleitung ist ausgeschildert und es wird gebeten, die Baustelle weiträumig zu umfahren. Eine gute Fahrt und einen schönen Tag wünscht Ihnen Steffen Erfurt.

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1: Die Stadt Sangerhausen. Sangerhausen liegt an den Berghängen des Südharzes, die hier den nördlichen Abschluss der Goldenen Aue bilden. Die Bebauung erstreckt sich vorwiegend südlich des Flüsschens Gonna. Der Ort ist eine fränkische Gründung aus dem 6. Jahrhundert. Archäologische Funde belegen aber, dass es hier schon während der Jungsteinzeit Besiedlungen gab. Das Dorf Sangerhausen wird erstmals im Urkundenbuch des Klosters Fulda im Codex Eberhardi zwischen den Jahren 780 und 802 genannt. Im Zehntregister des Klosters Hersfeld wird Sangerhausen dagegen zwischen 840 und 890 erwähnt. Die erste datierte Urkunde, in der Sangerhuson neben anderen Orten auch genannt wird, stammt von Kaiser Otto III. Und wurde am 4. Oktober 991 unterzeichnet. Südlich der Gonna wurde etwa 1116 die Ulrichkirche erbaut. Diese romanische Pfeilerbasilika ist heute ein Bestandteil der Straße der Romanik in Sachsen-Anhalt und das älteste Gebäude in Sangerhausen. In der zweiten Hälfte des 11. Jahrhunderts entwickelte sich eine Marktsiedlung, deren ursprüngliche Anlage noch gut erkennbar ist. Sangerhausen gehörte zu dieser Zeit den Thüringer Landgrafen. 1247 fiel Sangerhausen an die Wettiner Markgrafen von Meißen, die den Ort vergrößerten und als Grenzfeste ausbauten. Um 1194 hat Sangerhausen das Stadtrecht erhalten. Als Folge vieler großer Brände zwischen dem 11. und 17. Jahrhundert weist die Altstadt von Sangerhausen vorwiegend eine Mischbauweise mit massiven Erdgeschossen, zum Teil mit Hochkeller, Tordurchfahrten und Fachwerkobergeschossen auf. Typische Architekturbeispiele aus dieser Zeit sind die noch heute geschlossen vorhandenen Häuserreihen auf dem Markt. Die Öffnungen einzelner Häuser weisen Renaissance-Profilierungen auf. Sangerhausen war bis in das 19. Jahrhundert hinein eine bedeutende Landstadt mit großem Grundbesitz im fruchtbaren Gebiet der Goldenen Aue. Die Stadt war vorwiegend eine Ackerbürgerstadt mit einem starken Anteil an Getreidehandel und vielen kleinen Handwerksbetrieben, die sich in Innungen zusammengeschlossen hatten. Der Kupferbergbau beeinflusste diese Struktur nur wenig, obwohl Sangerhausen auch Bergstadt war. Zum Ende des 19. Jahrhunderts wuchs die Industrie in Sangerhausen, begünstigt durch eine sehr gute Verkehrsanbindung an Straße und Bahn. Bereits seit dem Mittelalter

Da war der Silber- und Kupferbergbau ein wichtiger Motor der Entwicklung Sangerhausens. Wie wichtig belegt die Prägung eigener Münzen? Eine der Münzen war extra für Zahlungsverpflichtungen im Harzer Silberbergbau geprägt worden. Gegen Ende des 19. Jahrhunderts ließ die Bedeutung des Bergbaus nach. Erst nach dem Zweiten Weltkrieg stieg, nicht zuletzt wegen der technischen Weiterentwicklung, der Kupferbedarf. Im Jahr 1951 begann man im Thomas-Münzer-Schacht wieder mit der Förderung von Kupfererz. Damit war jedoch nach der Wiedervereinigung Schluss. Die Kosten der Förderung deckten inzwischen schon lange nicht mehr die Erlöse aus der Erzförderung. Zeugen des einstigen Bergbaus sind der Museumsschacht in Wettelrode und die riesige Abraumhalde, die einem sofort ins Auge springt, wenn man auf Sangerhausen zufährt. Und dann sind da natürlich noch das Rosarium, das Spengler-Museum und das MIFA-Fahrrad, die Sangerhausen weit über die Landesgrenzen hinaus bekannt machen. Dies war ein Beitrag über die Stadt Sangerhausen für Radio HBB, gesprochen von Jörg Buschmann.

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2: Bis auf ein paar Schleierwolken gibt es den ganzen Tag Sonne. Erst am Abend zeigen sich vorübergehend einige größere Wolken. Frieren muss man bei 26 Grad heute nicht. In der Nacht ist es wolkenlos, das Quecksilber rutscht auf 12 Grad und morgen kommen immer mal wieder ein paar Wolken dazu. Es ist aber trocken und auch trotzdem recht sonnig. Zum Abend zieht es sich mal zu, regnen wird's nicht. Auf dem Thermometer gibt's morgen 25 Grad. Der weitere Trend, es kühlt sich dann langsam wieder ab auf 23 Grad am Donnerstag. Am Freitag ist es wieder herbstlicher bei grauem Himmel und etwas Regen bei 18 Grad.
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2: Ein Hallo an Sie unterwegs. Obacht bitte, ab heute ist in Kochstedt die Bergstraße auf einem kurzen Stück voll gesperrt. Das ist die Ortsdurchfahrt von und nach Schadeleben. Es gibt eine Umleitung über den Flughafen, über die B180 und Schneidlingen und auch umgekehrt natürlich. Dann in Hettstedt ab morgen. Dort ist die untere Bahnhofstraße voll gesperrt wegen Straßenbauarbeiten. Eine Umleitung ist auch dort ausgeschildert. Es wird aber gebeten, die Baustelle weiträumig zu umfahren. Einen angenehmen Tag und eine gute Fahrt wünscht Ihnen Steffen Erfurt.
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1: Die Baumgartenstraße in Aschersleben. Stellen Sie sich vor, Sie sind fremd in einer Stadt oder einem Dorf und suchen ein bestimmtes Haus. Es gibt aber keine Straßennamen, mit deren Hilfe Sie das Haus finden können. Na klar, Sie könnten jemanden fragen, aber was, wenn der Ihnen auch nicht weiterhelfen kann? Wie gut, dass es in Deutschland Straßenschilder gibt, die uns da weiterhelfen. Und wichtig dabei ist, dass es den Straßennamen im Ort auch nur einmal gibt. Eine doppelte Vergabe von Namen würde zu unnötigen Irrtümern führen. Wie aber sind die Straßennamen entstanden und was bedeuten sie oder was steckt hinter dem Namen? Auch Straßen können uns eine Geschichte erzählen. So auch die Baumgartenstraße. Diese Straße ist einer der ältesten Wege Aschers-Lebens. Er führte von der Furt am Vogelgesang auf den Wolfsberg. Im Jahre 1742 wurden am oberen Teil der Straße die ersten Maulbeerbäume gepflanzt. Sie dienten der Seidenraupenzucht des Rates. Daher stammt auch die Flurbezeichnung Baumgarten. Der untere Teil der Baumgartenstraße wurde schon vor 1875 bebaut und gehörte zur Straße über den Brücken. Im Jahre 1875 erhielt der gesamte Straßenzug den Namen Baumgartenstraße. Die Bebauung des oberen Straßenteils begann dann um 1895 herum. Dies war ein Bericht über die Straßennamen und ihre Bedeutung. Heute die Baumgartenstraße in Aschersleben für Radio HBW, gesprochen von Jörg Buschmann.

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1: Die Sonne scheint heute den ganzen Tag. Später am Abend kommen einige Wolken dazu. Die bleiben aber nicht lange. Mit 26 Grad gibt es einen perfekten Altweibersommer. Die Nacht zu morgen ist sternklar. Es kühlt sich ab auf 12 Grad. Und morgen ist es zwar nicht ganz so sonnig, aber es gibt auch einige längere, heitere Phasen. Zum Abend werden die Wolken auch mal größer. Es ist trocken bei Höchstwerten morgen bis 25 Grad. Der weitere Trend, allmählich gehen die Temperaturen wieder zurück. Bis Donnerstag landen sie bei 23 Grad. Am Freitag ist es zugezogen mit etwas Regen bei 18 Grad.
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1: Ein Blick auf die Straßen. Seit heute ist in Kochstedt die Bergstraße, das ist die Ortsdurchfahrt von und nach Schadeleben, auf einem kurzen Stück voll gesperrt. Es gibt eine Umleitung über den Flughafen, der B180 und Schneidlingen und umgekehrt. Und ab morgen ist in Hettstedt die untere Bahnhofstraße voll gesperrt wegen Straßenbauarbeiten. Eine Umleitung ist ausgeschildert und es wird gebeten, die Baustelle weiträumig zu umfahren. Eine gute Fahrt und einen schönen Tag wünscht Ihnen Steffen Erfurt.

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1: Wir starten in den letzten Montag im September und gratulieren an diesem 28. ganz, ganz herzlich zum Geburtstag. Los geht's in der Stadt Aschersleben. Heide Binner ist heute genau 85 Jahre und Marion Driebel runde 70 Jahre. Alles, alles Gute. Alles Gute wünschen wir auch in Adensleben oder Domo Galla zum 75. Ehrentag. In Endorf Hilbert Jähne ebenso zum 75. Ehrentag und in der Stadt Hettstedt geht's weiter. Zwei Grüße stehen auf unserer Liste. Wir wünschen Gesundheit und Zufriedenheit. Marga Kaleta zum 85. und Veit Franke zum runden 80. In Holm angekommen wünschen wir Edelgard Wahle zu ihrem 70. Jubiläum alles erdenklich Gute. Alles Gute wünschen wir jetzt in Löderburg Jürgen Zeitz zu seinem 75. In Neuendorf Rainer Lowitsch zum runden 80. In Schneidlingen Helga Stille zum 90. und Monika Pich zum 75. Ehrentag. Einen Ort auf unserer Liste haben wir noch und das ist die Bodestadt Stassfurt. Dort beenden wir unsere Gratulationsrunde, aber erst dann, wenn wir Bärbel Mrosek zum 80. Helga Geier, Dieter Ebeling, Gero Hartmann und Werner Fischer zum jeweils 75. Geburtstag und Bernd Fleck zum runden 70. Geburtstag ganz herzlich gratuliert haben. Allen Jubilaren des heutigen Tages, ob wir sie nun auf unserer Liste hatten oder auch nicht, wünschen wir einen schönen Tag und für das neue Lebensjahr Gesundheit auf all ihren Wegen. Gerda Karl vom Radio HBW-Team.
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2: 16 Uhr.
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4: Bis auf ein paar Schleierwolken gibt es den ganzen Tag Sonne. Erst am Abend zeigen sich vorübergehend einige größere Wolken. Frieren muss man bei 26 Grad heute nicht. In der Nacht ist es wolkenlos, das Quecksilber rutscht auf 12 Grad und morgen kommen immer mal wieder ein paar Wolken dazu. Es ist aber trocken und auch trotzdem recht sonnig. Zum Abend zieht es sich mal zu, regnen wird's nicht. Auf dem Thermometer gibt's morgen 25 Grad. Der weitere Trend, es kühlt sich dann langsam wieder ab auf 23 Grad am Donnerstag. Am Freitag ist es wieder herbstlicher bei grauem Himmel und etwas Regen bei 18 Grad.
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4: Ein Hallo an Sie unterwegs. Obacht bitte, ab heute ist in Kochstedt die Bergstraße auf einem kurzen Stück voll gesperrt. Das ist die Ortsdurchfahrt von und nach Schadeleben. Es gibt eine Umleitung über den Flughafen, über die B180 und Schneidlingen und auch umgekehrt natürlich. Dann in Hettstedt ab morgen. Dort ist die untere Bahnhofstraße voll gesperrt wegen Straßenbauarbeiten. Eine Umleitung ist auch dort ausgeschildert. Es wird aber gebeten, die Baustelle weiträumig zu umfahren. Einen angenehmen Tag und eine gute Fahrt wünscht Ihnen Steffen Erfurt.
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1: Die evangelische Kirchengemeinde St. Petrus und Paulus in Neudorf. Neudorf wurde seit 1531 aufgebaut und befand sich als anhaltisches Lehen im Besitz der Grafen von Stolberg. 1709 kam es in anhaltischen Besitz. Die Kirche wurde 1886 bis 1888 anstelle der Vorgängerkirche erbaut, die wegen des aufstrebenden Bergbaus zu klein wurde. Die heutige Kirche ist am 1. Juli 1888 geweiht worden. Im Chor befinden sich Buntglasfenster der Apostel Petrus und Paulus sowie der Kopf des leidenden Christus. Die Kirchengemeinde ist Teil der Evangelischen Landeskirche Anhalts, einer Gliedkirche der Evangelischen Kirche in Deutschland. Die Grenzen der Landeskirche sind nahezu identisch mit dem einstigen Fürstentum, späteren Herzogtum und dem nach 1918 entstandenen Freistaat Anhalt zwischen Fläming und Harz gelegen. Die Kirchengemeinde Neudorf gehört zum Kirchenkreis Ballenstedt. Ein Beitrag für Radio HBW, gesprochen von Julia Blisse.

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1: Die Sonne scheint heute den ganzen Tag. Später am Abend kommen einige Wolken dazu. Die bleiben aber nicht lange. Mit 26 Grad gibt es einen perfekten Altweibersommer. Die Nacht zu morgen ist sternklar. Es kühlt sich ab auf 12 Grad. Und morgen ist es zwar nicht ganz so sonnig, aber es gibt auch einige längere, heitere Phasen. Zum Abend werden die Wolken auch mal größer. Es ist trocken bei Höchstwerten morgen bis 25 Grad. Der weitere Trend, allmählich gehen die Temperaturen wieder zurück. Bis Donnerstag landen sie bei 23 Grad. Am Freitag ist es zugezogen mit etwas Regen bei 18 Grad.
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1: Ein Blick auf die Straßen. Seit heute ist in Kochstedt die Bergstraße, das ist die Ortsdurchfahrt von und nach Schadeleben, auf einem kurzen Stück voll gesperrt. Es gibt eine Umleitung über den Flughafen der B180 und Schneidlingen und umgekehrt. Und ab morgen ist in Hettstedt die untere Bahnhofstraße voll gesperrt wegen Straßenbauarbeiten. Eine Umleitung ist ausgeschildert und es wird gebeten, die Baustelle weiträumig zu umfahren. Eine gute Fahrt und einen schönen Tag wünscht Ihnen Steffen Erfurt.

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1: Ringo Starr genießt den Urlaub im Spätsommer 1968. Bei den Arbeiten am weißen Album der Beatles beschlicht den Schlagzeuger mehr und mehr das Gefühl, von den anderen Pilzköpfen an den Rand gedrängt zu werden. Auf der Yacht von Schauspieler Peter Sellers kann sich der Schlagzeuger samt Familie vom Aufnahmestress und den Zwistigkeiten innerhalb der Band erholen. Die Sonne strahlt am wolkenlosen Himmel, die Yacht schippert gemächlich durchs tiefblaue Küstenwasser von Sardinien. Alles, was Ringo jetzt noch zu seinem Glück braucht, ist eine deftige Mahlzeit. Die fällt dann allerdings anders aus, als es sich der Beatle vorgestellt hat. Statt der georderten Fish and Chips, wie er sie von zu Hause kennt, serviert ihm der Kapitän eine einheimische Spezialität. »Verdammt, was ist das? Was soll das für ein Fisch sein?« mokiert sich der hungrige Beatle über die seltsam anmutende Speise. »Oh, das ist Tintenfisch«, erwidert der Skipper ruhig. »Tintenfisch?« Ringo zieht verärgert die Augenbrauen hoch. »Verdammt, ich komme aus Liverpool. Da isst man keinen verfluchten Tintenfisch.« Erst als der Kapitän dem kulinarisch unbedarften Beatle eine Lektion in Sachen Meeresbiologie erteilt, bessert sich Ringos Laune wieder. Vor allem die skurrilen Lebensgewohnheiten der Kraken begeistern den Schlagzeuger. Dass die Tintenfische schillernde Steine und glitzernden Müll vom Meeresboden zusammensuchen, um daraus Gärten für ihre Wasserhöhlen zu bauen, inspiriert Ringo gar zu einem Song, der 1969 auf dem Abbey Road-Album der Beatles erscheint. Octopus's Garden.

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1: 17 Uhr.
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3: Bis auf ein paar Schleierwolken gibt es den ganzen Tag Sonne. Erst am Abend zeigen sich vorübergehend einige größere Wolken. Frieren muss man bei 26 Grad heute nicht. In der Nacht ist es wolkenlos, das Quecksilber rutscht auf 12 Grad und morgen kommen immer mal wieder ein paar Wolken dazu. Es ist aber trocken und auch trotzdem recht sonnig. Zum Abend zieht es sich mal zu, regnen wird's nicht. Auf dem Thermometer gibt's morgen 25 Grad. Der weitere Trend, es kühlt sich dann langsam wieder ab auf 23 Grad am Donnerstag. Am Freitag ist es wieder herbstlicher bei grauem Himmel und etwas Regen bei 18 Grad.
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3: Ein Hallo an Sie unterwegs. Obacht bitte, ab heute ist in Kochstedt die Bergstraße auf einem kurzen Stück voll gesperrt. Das ist die Ortsdurchfahrt von und nach Schadeleben. Es gibt eine Umleitung über den Flughafen, über die B180 und Schneidlingen und auch umgekehrt natürlich. Dann in Hettstedt ab morgen. Dort ist die untere Bahnhofstraße voll gesperrt wegen Straßenbauarbeiten. Eine Umleitung ist auch dort ausgeschildert. Es wird aber gebeten, die Baustelle weiträumig zu umfahren. Einen angenehmen Tag und eine gute Fahrt wünscht Ihnen Steffen Erfurt.
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0: Egal ob klassisch schwarz oder aromatisiert. Im Durchschnitt genießen wir bis zu 27,5 Liter Tee im Jahr. Doch wie bleibt unser Lieblingstee, den wir gerade gekauft haben, möglichst lange frisch? Einige machen sich keine Gedanken darüber und platzieren ihre Teepackungen einfach in der nächstgelegenen Schublade. Die Qualität des Tees, egal ob Beutel oder Lose, kann aber unter so einer Entscheidung leiden. Somit ist klar, die Teeaufbewahrung ist besonders wichtig für das Aroma und den Geschmack. Tee-Experte Daniel Mack kennt sich mit dem weltweit beliebtesten Getränk und der perfekten Aufbewahrung aus. Herr Mack, was empfehlen Sie als Aufbewahrungsort für Tee?
1: Tee sollte idealerweise kühl, trocken und dunkel gelagert werden. Also bitte nicht über der Dunstabzugshaube, dem Kochfeld, auf der Fensterbank oder, wie das meine Großmutter gemacht hat, im Tee- und Gewürzschrank. Tee nimmt sehr, sehr schnell Fremdgeruch und Fremdgeschmack auf, deswegen gut verschlossen, zum Beispiel in einem Teeregal, in einem Küchenschrank oder in der Vorratskammer.
0: Gibt es eigentlich eine ideale Temperatur für die Aufbewahrung, damit der Tee nicht an Geschmack verliert?
1: Tee sollte nicht überhalb von Zimmertemperatur, also so ca. 18 bis 20 Grad Celsius, gelagert werden. Insbesondere die feinen Tees, wie zum Beispiel Grüntee oder leichte First Flush Tees oder weißer Tee, verlieren doch sehr, sehr schnell an Geschmack und an Frische, wenn sie zu warm gelagert werden. Wer gerne Matcha trinkt, der kennt diese sehr gut verschließbaren Dosen. Die sind sogar idealerweise im Kühlschrank aufzubewahren, weil da eben die Temperaturen wunderbar sind, um diese Frische zu bewahren.
0: Wie erkenne ich, dass mein Tee nicht mehr genießbar ist?
1: Klassischer Tee, Schwarz- oder Grüntee, kann eigentlich kaum verderben, wenn er korrekt gelagert wird. Trotzdem sollte bei allen Tees regelmäßig die Temperatur kontrolliert werden, dass sie nicht zu warm oder zu feucht gelagert werden. Wenn Tee falsch gelagert und nicht mehr genießbar ist, dann wird er in der Regel anfangen zu schimmeln und das sieht man sofort, wenn man die Teedose aufmacht. In so einem Fall schlicht den Tee entsorgen und die Teedose gründlich reinigen.
0: Gibt es unterschiedliche Aufbewahrungsregeln für lose Tee oder Teebeutel?
1: Loser Tee sollte im besten Fall in einem gut verschließbaren Behälter, zum Beispiel einer Teedose, gelagert werden. Idealerweise gibt man sogar die Teetüte, die man im Geschäft kauft, in eine solche Dose rein. Bei Teebeuteln ist es hingegen wichtig, dadurch, dass die Teebeutel nicht richtig dicht gelagert werden können, eben auch hier zu vermeiden, dass zum Beispiel Erdbeeren neben einem Grüntee steht oder ähnlichem, weil diese Düfte sehr, sehr gerne übertragen werden. Also da gilt auch eben gut getrennt von anderen Lebensmitteln lagern.
0: Wie lange ist Tee eigentlich haltbar?
1: Tee ist eigentlich nahezu unbegrenzt haltbar, zumindest klassischer Schwarz- oder Grüntee, sofern er nicht feucht wird und anfangen kann zu schimmeln. Meistens geben die Teehändler ab Werk 2 bis 3 Jahre Haltbarkeit auf den Tee an. In der Regel ist es aber so, dass nach einem Jahr bereits ja die neue Ernte in den Geschäften ist. Das heißt, wenn ein Tee älter als, sagen wir mal, 2, 3 Jahre wird, würde ich mir eher Sorgen machen, ob es vielleicht die falsche Sorte ist, die man da gekauft hat.
0: Vielen Dank, Daniel Mack. Lassen Sie sich Ihren Tee schmecken, wünscht Mandy Politz von Radio HBW.

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1: Die Sonne scheint heute den ganzen Tag. Später am Abend kommen einige Wolken dazu. Die bleiben aber nicht lange. Mit 26 Grad gibt es einen perfekten Altweibersommer. Die Nacht zu morgen ist sternklar. Es kühlt sich ab auf 12 Grad. Und morgen ist es zwar nicht ganz so sonnig, aber es gibt auch einige längere, heitere Phasen. Zum Abend werden die Wolken auch mal größer. Es ist trocken bei Höchstwerten morgen bis 25 Grad. Der weitere Trend, allmählich gehen die Temperaturen wieder zurück, bis Donnerstag landen sie bei 23 Grad, am Freitag ist es zugezogen mit etwas Regen bei 18 Grad.
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1: Ein Blick auf die Straßen. Seit heute ist in Kochstedt die Bergstraße, das ist die Ortsdurchfahrt von und nach Schadeleben, auf einem kurzen Stück voll gesperrt. Es gibt eine Umleitung über den Flughafen, der B180 und Schneidlingen und umgekehrt. Und ab morgen ist in Hettstedt die untere Bahnhofstraße voll gesperrt wegen Straßenbauarbeiten. Eine Umleitung ist ausgeschildert und es wird gebeten, die Baustelle weiträumig zu umfahren. Eine gute Fahrt und einen schönen Tag wünscht Ihnen Steffen Erfurt.

Auch in diesem Jahr soll es wieder per Schiene und per Pedes durchs wildromantische Wippertal gehen. Erkunden Sie geheimnisvolle Orte, urige Gastwirtschaften und herrliche Ausblicke in die Landschaft. Stempelsammler können bis zu 6 Stempel erhaschen. Die genaue Strecke ist derzeit noch in Planung, sie wird aber etwa 10 Kilometer lang sein und die Wipperliese ist wieder Bestandteil des Ausfluges. Der Wipperliesen-Wandertag ist am 18. Oktober. Um eine Anmeldung mit Bezahlen des Teilnahmebetrages wird bis zum Mittwoch bei der Mansfelder Bergwerksbahn gebeten. In Hettstedt gibt es Kabarett. Unter dem Motto Bestens kommt Bernhard Lieber

0: Mann mit einem bunten Potpourri seiner besten Nummern in den Hettstädter Kunstzuckerhut. Am Mittwoch um 18 Uhr. Zum Finale der Veranstaltungsreihe Der blutige Mittwoch stehen mysteriöse Verbrechen im Mittelpunkt. Sämtliche Geschehnisse beruhen auf wahren Begebenheiten und stammen direkt aus dem Kriminalarchiv. Mit dieser Ausgabe endet die Vortragsreihe. Doch Krimi-Fans müssen nicht auf spannende Geschichten verzichten. Ab Oktober folgt eine Reihe unter dem Titel Dem Verbrechen auf der Spur. Experten geben immer am letzten Mittwoch des Monats seltene Einblicke in moderne und historische Ermittlungsmethoden. Doch zunächst der letzte blutige Mittwoch, am Mittwoch um 18.30 Uhr im Kriminalpanoptikum Aschersleben. Susanne und Frank Kreibig sind reiselustig und waren 3 Wochen in Namibia, einem Land im südwestlichen Afrika, das geprägt ist von Wüsten und Buschgebieten. Zurück aus Afrika nennen die zwei Aschersleber ihren Reisebericht mit persönlichen Eindrücken und Bildern. Erleben können Sie den Vortrag am Donnerstag um 16 Uhr in der Kreisbibliothek in Aschersleben. Gerhard Schöne kommt nach Quedlinburg. Bekannt vor allem für seine Kinderlieder ist der Liedermacher Gerhard Schöne mit einer neuen Konzertform unterwegs. Neben neuen und bekannten Liedern von ihm gelangen bearbeitete Choräle in die Jetztzeit, ebenso Instrumentalstücke für Orgel und Saxophon von zeitgenössischen Autoren sowie weltliche und geistliche Musik. Gemeinsam mit dem Saxophonist Ralf Benschuh, der auch bei Keimzeit aktiv war, und dem Kirchenmusikdirektor und Organist Jens Goldhardt vereinigen sie unterschiedliche Musizierweisen zu einem außergewöhnlichen Konzertabend. Am Donnerstag um 19.30 Uhr in der Ägidikirche in Quedlinburg. Bei einer Führung erfahren Sie allerlei Wissenswertes über die alten Friedhöfe Aschersleben, über die Baugeschichte, die Kunst und über die Besonderheiten eines modernen Friedhofs. Besucht werden auch Grabstätten bedeutender Persönlichkeiten. Die Friedhofsführung in Aschersleben ist am Sonntag um 10 Uhr. Treffpunkt ist der Haupteingang in der Schmidtmannstraße. In Aschersleben können Sie zur Energieberatung gehen. Die kalte Jahreszeit rückt näher und die möglichen Heizkosten geraten wieder stärker ins Blickfeld. Die Verbraucherzentrale bietet hierzu Energieberatungen rund um die Themen Heizung optimieren, Energiekosten senken und Abrechnungen verstehen. Jeden zweiten Mittwoch im Monat nach vorheriger Anmeldung unter der Telefonnummer 0345 29 27 800. Die Hobbykünstlerin Kerstin Hecke ist in Aschersleben keine Unbekannte. Sie hat ihre Arbeiten schon in verschiedenen Ausstellungen präsentiert. Sie benutzt dafür Acrylfarbe und Spachtelmasse, Öl- und Airbrushfarben und verschiedene Materialien wie Sand oder Steine. Die Ausstellung Magische Kreise ist bis Anfang 2027 in den Fluren der Kreisvolkshochschule in Aschersleben zu sehen. Und damit sind wir am Ende der Freizeittipps. Ich wünsche Ihnen noch einen schönen Tag. Im Studio war Vanessa Heinl.
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2: Bis zum frühen Morgen bleibt es trocken, während die Temperaturen auf bis zu 16 Grad um Mitternacht und auf etwa 13 Grad zum Sonnenaufgang fallen. Morgen ist es tagsüber teils bewölkt, mit einigen Sonnenabschnitten und auch den ganzen Tag niederschlagsfrei. Bis zu 20 Grad sollen es bis zum Mittag werden, dann steigen die Nachmittagswerte auf bis zu 25 Grad. Am Abend werden es dann zwischen 20 und 16 Grad. Der weitere Trend? Erstmal bleibt es auch in den nächsten Tagen bei spätsommerlichen Temperaturen. Am Donnerstag ist mit zeitweisen Regen zu rechnen, ansonsten ist es bis zum Wochenende eher wechselnd bewölkt, aber trocken. Eine schöne Zeit und gute Laune wünscht Andreas Hoffmann.
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4: Mit Alexander Tauscher, ich grüße Sie. Diesmal geht es nach Bayerisch-Schwaben. Wir starten in Augsburg, dem Herz dieser Region. Einheimische zeigen uns ihre Stadt und sprechen zum Beispiel über die große Bedeutung des Themas Wasser. Wir verraten, wo man heute noch für 88 Cent pro Quadratmeter Kaltmiete leben kann. 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Wir trinken süffiges schwäbisches Bier und erfahren, was die Störche mit der Fruchtbarkeit der Frauen zu tun haben. Und außerdem geht es um eine legendäre Turmkatze. Ja, und dieses Kätzchen hier ist nur einer unserer Gäste.
5: Ich bin die Ute Rotter von der Region Bayerisch-Schwaben. Sie hören die Radioreise mit Alexander Tauscher.
4: Der lässt sich einfach treiben bei der, wie man hier so schön sagt, Stadthupferl-Tour. Gleich geht's los. Viel Spaß.

0: dass es die Radioreise, die neue Horizonte öffnet und damit Reiselust wecken soll. Im Studio Alexander Tauscher, herzlich willkommen hier bei uns in dieser Show. Wir sind heute dort, wo es im weiß-blauen Freistaat schon ziemlich nach Ländle klingt. Es geht nach Bayerisch-Schwaben im Westen Bayerns. Diese Region wird von Franken im Norden, der Schwäbischen Alb im Westen, dem Allgäu im Süden und Oberbayern im Osten eingerahmt. Hier erkunden wir eine große Stadt und etliche mittlere und kleinere Städtchen. Wir werden in die Geschichte eintauchen und erfahren auch, welche Tradition des Handwerkes hier noch lebt. Sogenannte Lauschtouren ermöglichen es übrigens Bayerisch-Schwaben auch ohne eigenen Guide über eine App einfach näher kennenzulernen. Naja, ist für uns nicht ganz so einfach möglich. Wir brauchen ja Stimmen am Radioreisemikrofon. Bevor wir die Hauptstadt dieses Regierungsbezirkes Schwaben, Augsburg, kennenlernen werden, gibt uns Ute Rotter vom Tourismusverband Allgäu-Bayerisch-Schwaben mal einen Überblick über diese schöne Region.
1: Es ist ein bisschen unser Problem, dass niemand so genau weiß, was ist eigentlich Bayerisch-Schwaben. Aber wir sind eben der schwäbische Teil Bayerns. Wir sind der Landstrich, wo Bayern Schwäbisch schwätzt. Wir haben natürlich auch innerhalb Bayerisch-Schwabens unterschiedlichste Dialekte. In der einen Ecke ist es mehr fränkisch geprägt, in der anderen mehr bayerisch geprägt, in der anderen wird es fast schon so württembergisch-schwäbisch, aber wir haben schon ein bayerisch-schwäbisch bei uns. Und ich denke, wir sind auch so eine gute Mischung aus dem Bayerischen und dem Schwäbischen. Das vereinigt sich bei uns zu einer schönen Mischung.
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1: Also wir haben ein schönes kulinarisches Erbe. Manchmal ist es ein bisschen schwer abzugrenzen. Da trifft sich wieder das Bayerisch-Schwäbische natürlich. Wir haben Knödel genauso wie die Bayern. Wir haben Maultaschen und Spätzle genauso wie die Schwaben in Baden-Württemberg. Bei uns vereinigt sich das. Also zu unserem kulinarischen Erbe gehören auf alle Fälle natürlich auch Kässpätzle und Spätzle gehören auch Maultaschen. Wir haben den Augsburger Zwetschgendatschi. Wir haben die Nördlinger Stabenwurst, eine ganz berühmte Bratwurst. Und natürlich gibt es bei uns wie überall inzwischen sehr anspruchsvolle Gastronomen, die einfach alte Traditionen neu kulinarisch beleben, Crossover-Sachen mit reinbringen, die mit den regionalen Produkten arbeiten, die alte Gemüse, alte Getreide neu beleben. Solche Gastronomen haben wir inzwischen natürlich auch ganz, ganz viele.
2: Wir essen unsere Spätzle.
1: Unsere Hauptstadt ist die Fuggerstadt Augsburg und dann gehören zu unserer Region noch 6 Landkreise. Das sind rund um Augsburg die beiden Landkreis Augsburg mit dem Naturpark Augsburg Westliche Wälder und das Wittelsbacher Land, die Wiege der Wittelsbacher, berühmten bayerischen Wittelsbacher Geschlechts. Und dann haben wir noch 4 Landkreise entlang der Donau. Vom Landkreis Donau-Ries mit dem berühmten Meteoritenkrater Ries und der schönen Stadt Nördlingen mit der einzigen rundum begehbaren Stadtmauer Deutschlands. Über die Landkreise Dillingen, Günzburg bis hin zu Neu-Ulm.
3: Jetzt erzähle ich euch, warum wir heute drüber hin.
1: Wir sind per se eine Städteregion, weil wir neben der Fuggerstadt Augsburg unheimlich viele kleine, charmante Städte mit großer Historie haben. Also es gibt unheimlich viele tolle Städte bei uns zu sehen, auf engem Raum eigentlich. Deswegen auch Stadthupferl, weil man wirklich über so wie Inselhopping, Stadthopping, kann man ganz, ganz viele tolle Städte bei uns besichtigen. Dadurch, dass wir so große Namen haben wie das Legoland Deutschland, aber auch die Augsburger Puppenkiste oder Käthe Kruse in Donauwörth, sind wir auch eine Familienregion. Bei uns gibt es also für Familien auch sehr, sehr viel zu erleben. Wir haben eine sehr, sehr schöne Natur mit den vielen Flusstälern. Dadurch sind wir auch eine Radregion. Also wir haben ganz viele schöne Flussradwege, die sich individuell über die Achse der Donau kombinieren lassen. Und das Wandern oder auch Spazierwandern wird auch immer aktueller und populärer bei uns. Unsere Region ist eine klassische Kurzurlaubs- und Ausflugsregion. Die Leute buchen jetzt nicht unbedingt eine Woche oder 2 Wochen Urlaub in Bayerisch-Schwaben, sondern man macht zum Beispiel einen Städteausflug nach Augsburg und fährt dann noch vielleicht 2 Tage Radeln im Donautal oder sowas. Oder man geht mit der Familie ins Legoland und hängt irgendwas anderes dran. Und wir sind keine klassische Urlaubsregion für einen längeren Urlaub, sondern eine klassische Kurzurlaubs- und Ausflugsregion.
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1: und. Als Highlights bei uns kann man nennen die Fuggerstadt Augsburg, inzwischen UNESCO-Welterbe. Wir haben ein zweites UNESCO-Welterbe mit dem UNESCO Global Geopark Ries, wo auch die Astronauten früher schon der NASA trainiert haben, heute der NASA und der ESA durch diese einzigartigen Gesteinssachen. Man kann diesen Geopark auch ganz toll erleben, weil es da einfach Erlebnispfade, Geotope für Kinder auch gibt. Also Geologie live kann man da erleben. Was gehört noch zu unseren Highlights? Das Legoland natürlich, Legoland Deutschland, da kommen die Leute von überall her, weil es das einzige im deutschsprachigen Raum ist. Und unsere kleinen historischen Städte sind unser Highlight.
0: Ein paar dieser Städte erkunden wir in der Radioreise. Es ist dieses besondere Flair entlang der romantischen Straße sowie auch der zahlreichen Burgen, Schlösser und Klöster. Wer durch Bayerisch-Schwaben läuft, der ist auf den Spuren von Römern, Fuggern und Wittelsbachern.
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0: Das ist der akustische Urlaubsplaner für die schönste Zeit des Jahres. Die Radioreise mit Alexander Tauscher, heute aus Bayerisch-Schwaben. Politisch gehört diese Region zum Freistaat Bayern. Früher hatte sie mit dem heutigen Schwaben innerhalb von Baden-Württemberg einen größeren gemeinsamen Kultur- und Sprachraum gebildet. Später haben sich die Grenzen verschoben und durch die Neuordnung des Königreiches Bayern ist Bayerisch-Schwaben schließlich bayerisch geworden. Wir starten nun unsere Stadthupferl-Tour in Augsburg. Mit 300.000 Einwohnern ist sie damit die drittgrößte Stadt in Bayern. Es ist eine Welterbestadt mit Relikten aus der Römerzeit und auch aus der berühmten Fuggerei. Auch das werden wir erklären. Hier stehen Renaissancebauten und man findet auch das UNESCO-Welterbe Historisches Wassermanagementsystem. Auch das ein Thema hier in der Sendung. Ja, Augsburg ist einerseits historisch, andererseits jung, denn es ist eine Universitätsstadt. Wir folgen nun mit dem Radioreisemikrofon Katja Friedelmeier von der Region Augsburg Tourismus GmbH.
1: Also Augsburg nennt sich Römerstadt, als eine der ältesten Städte Deutschlands, nennt sich Mozartstadt. Die Ursprünge der Mozarts liegen hier in der Region, nennt sich Friedensstadt. Wir haben das Friedensfest, einen weiteren Feiertag, den sonst niemand in Deutschland hat. Wir sind natürlich Fuggerstadt, wofür wir vor allem bekannt sind mit der Familie Fugger, wo auch die weltberühmte Fuggerei hier ist. Wir sind auch Wasserstadt. Wir haben das UNESCO-Welterbe des Augsburger Wassermanagementsystems seit 2019 hier. Wir sind Brechtstadt. Augsburg nennt sich mittlerweile viele Titel. Natürlich ist Augsburg für die Fugger bekannt. Die Familie Fugger ist seit dem 14. Jahrhundert in Augsburg und hat es geschafft, sich innerhalb von zwei Generationen vom einfachen Handwerker zu einer Bankiers- und Kaufmannsfamilie zu entwickeln. Am bekanntesten ist Jakob Fugger, der Reiche. Er war in Venedig in der Schule, hat dort viel über die Wirtschaft gelernt und dieses Wissen mit nach Augsburg gebracht und somit auch Augsburg zusammen mit anderen reichen Patriziatsfamilien wirklich zu einer Stadt entwickelt, die eine Handels- und Finanzmetropole im Mittelalter und in der frühen Neuzeit wurde, hatte Verbindungen weltweit. Man kann sagen, er hat es geschafft oder auch die Generation danach wirklich eine erste Art der Globalisierung zu entwickeln. Es gab den Handel bis nach Indien, bis nach Lateinamerika und so weiter. Und natürlich sind die Fugger auch bekannt eben für die Fuggerei, die älteste Sozialsiedlung der Welt tatsächlich, wo bedürftige Menschen für eine Jahresmiete von 88 Cent auch heute noch leben können und dürfen.
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1: Die Augsburger Puppenkiste, vermutlich bei vielen in Deutschland noch bekannt. Früher wurden da ja auch Vorstellungen im Fernsehen übertragen.
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1: Die Augsburger Puppenkiste wurde nach dem Zweiten Weltkrieg gegründet und gibt es bis heute in einem sehr schönen Theater, in einem ehemaligen Hospitalsgebäude. Sie haben Vorführungen mit den Marionetten, entwickeln jedes Jahr auch neue Geschichten. Es gibt Kindervorführungen, es gibt auch Erwachsenenvorstellungen und auch ein Museum dazu mit einer sehr süßen Ausstellung, wo man die älteren Figuren wie Urmel von Urmel aus dem Eis oder auch Jim Knopf auch sehen kann.
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1: Augsburg hat eine lange Textiltradition. Man weiß, dass es schon im 13. Jahrhundert hier vor allem im Handwerkerviertel viele Wasserräder gab. Es gibt die Wasserkanäle, mithilfe derer sich eben viele Handwerksbetriebe hier angesiedelt haben. Und Augsburg wurde auch dank vor allem des Weberhandwerks reich und sehr einflussreich im damaligen Heiligen Römischen Reich, Deutsche Nation. Und auch später, auch im Industriezeitalter, in der Industrialisierungszeit spielte Augsburg immer eine sehr wichtige Rolle, war oft Vorreiter. Es gab die allererste Fabrik hier 1770 auf europäischem Festland nach England. Hat sich natürlich verändert. Wir wissen, es gibt nicht mehr so viele Handwerksbetriebe. Es ist viel maschinell geworden, viel abgewandert in den asiatischen Raum. Aber wir haben durchaus immer noch auch kleinere Handwerksbetriebe. Auch zum Beispiel gibt es immer noch eine aktive Gerberei, die immer noch mit den Lederstücken wirklich, wo sie auch aus dem hauseigenen gemachten Leder zum Beispiel immer noch Lederhosen produzieren. Ich finde vor allem einfach schön, durchs Lechviertel, durchs Handwerkerviertel zu spazieren und dann hochzukommen in die Maximilianstraße. Es öffnet sich der Blick oben in der sogenannten Oberstadt, wo die reicheren Familien gelebt haben. Die Maximilianstraße wird heute auch auf die Prachtmeile Augsburgs genannt, mit auch wunderschönen Stadtpalästen, unter anderem auch dem Wohnhaus von Jakob Fugger, sehr beeindruckend, mit dem Schätzlerpalais daneben. Also mein Highlight von Augsburg sind diese ganzen Gebäude und diese Vielfalt an verschiedenen Architektur und dieses Zusammenspiel aus diesen prachtvollen Stadtpalästen und dann hier diesen bisschen kleineren, süßeren, sag ich mal, Handwerkerhäuschen.
0: Katja Friedelmeier mit einem Rundgang durch ihre Heimatstadt. Augsburg zählt mit ungefähr einem Drittel Grün- und Waldfläche heute übrigens zu den grünsten Großstädten in Deutschland. Der Augsburger Stadtwald ist der größte bayerische Auwald und ein beliebtes Naherholungs- und Freizeitgebiet. Gerade in Zeiten des Klimawandels sicher ein großes Plus in puncto Leben.

0: Reisen ist die schönste Art zu lernen, denn nichts entwickelt die Intelligenz wie das Reisen. Mit dieser Erkenntnis gehen wir immer an den Start, hier in der Radioreise mit Alexander Tauscher, heute aus Bayerisch-Schwaben. Mit der über 2000 Jahre alten Geschichte hat Augsburg sehr viel zu bieten, von den Römern bis hin zur Textilindustrie. Hier wurde der Vater des Musikgenies Wolfgang Amadeus Mozart geboren. Bertolt Brecht besuchte in Augsburg das Gymnasium und der Augsburger Religionsfrieden im Jahr 1555 hat das Selbstverständnis der Stadt zum Frieden entscheidend geprägt. Die Geschichte rollt nun weiter Katja Friedelmeier auf.
1: Augsburg ist natürlich auch wichtig hinsichtlich der Religionsgeschichte. Augsburg war früher zunächst Bischofsstadt. Der Bischof hatte eine sehr wichtige Rolle hier, nicht nur religiös, sondern auch politisch. Und später ist Augsburg auch bekannt dafür, dass Martin Luther hier zum Beispiel war, 1518, um seine Thesen, die er ein Jahr zuvor geschrieben hat, zu widerrufen. Er sollte sie widerrufen vor einem Gesandten des katholischen Papstes. Das hat er nicht getan, wurde daraufhin auch als vogelfrei erklärt. Und das brachte einiges ins Rollen hier in Augsburg bis hin zu der Confessio Augustana, dem Augsburger Bekenntnis 1530, das hier verlesen wurde, das bis heute die Grundschrift des Protestantismus ist. Und einige Jahre später, 1555, wurde hier auch der Augsburger Religionsfrieden ausgerufen. Augsburg war somit mit die erste Stadt im Reich, wo die katholische und die protestantische Glaubensrichtung erlaubt wurden, akzeptiert wurden, wo die Bürger frei wählen konnten, an welche Konfession sie glauben wollen.
0: Jedes Jahr am 8. August feiert Augsburg das sogenannte Hohe Friedensfest, eine Tradition seit dem Jahr 1650. Anlass war die Wiedererlangung der freien protestantischen Religionsausübung nach dem Dreißigjährigen Krieg. Zunächst stand das Fest über Jahrhunderte im Zeichen der Konfession, aber seit dem 20. Jahrhundert ist es für alle Glaubensrichtungen ausgerichtet. Der älteste Teil der Stadt und auch diese südlichen Viertel, sie liegen auf einem Ausläufer einer Hochterrasse. Augsburg liegt, das mag man gar nicht glauben, an gleich drei Flüssen. Lech kennt man, aber weniger bekannt sicher Wertach und Singold. An Wasser hat der Stadt also nie gemangelt.
1: Das Besondere am Augsburger Wassermanagementsystem, das seit 2019 UNESCO-Welterbe ist, ist diese Kombination aus Technik, aus Kunsthandwerk. Hier in Augsburg wurde sehr früh das entwickelt, dass man Trink- und Brauchwasser trennt, also Thema gesunde Trinkwasserversorgung der Bewohner. Aber genauso war das Wasser sehr wichtig auch für die Handwerksbetriebe, damit Augsburg sich zu so einer florierenden Handelsmetropole im Mittelalter entwickeln konnte. Da war das Wasser ganz bedeutsam für den Antrieb der Wasserräder, für die Benutzung für dieses Handwerk. Man hat sich ja gefragt, wie bekommt man das saubere Trinkwasser, das ebenerdig natürlich läuft, das aus dem Stadtwald Richtung Stadt fließt, wie bekommt man dieses Wasser hinauf in die höher gelegene Oberstadt, wo viele der reichen Familien gelebt haben, wo die Stadtpaläste sind, unter anderem auch der Fugger und andere Patriziatsfamilien. Und man hat hier sehr früh, Anfang des 15. Jahrhunderts, diese Technik entwickelt, dieses Wasser mithilfe dem System der kommunizierenden Röhren hoch zu pumpen. Hier unten im fließenden Kanal befand sich ein Wasserrad. Das hat ein Pumpsystem angetrieben, mithilfe dessen das saubere Trinkwasser hochgehoben wurde, in einer Röhre hochgepumpt wurde und durch eine zweite Röhre wurde es dann in die Oberstadt weitergeleitet. Also ab dem Moment, wo das Wasser sozusagen hochgepumpt wurde, benötigte man keine weitere Technik, keine weitere Maschine, kein Strom, um das Wasser zum Fließen zu bringen in der Oberstadt. Hier hat man ab 1412 schon das Wasser gepumpt. Der große Wasserturm ist der vermutlich älteste Wasserturm Mitteleuropas. Der ist von 1416 und der kleinere Wasserturm von 1470. Und dann gibt es hier in dem Ensemble auch noch einen dritten Wasserturm, den sogenannten Kastenturm von 1599. Das war eben dann ganze 100 Jahre später, weil man in dieser Zeit in der Oberstadt die drei Prachtbrunnen, die auch Teil vom UNESCO-Welterbe sind, erbauen hat lassen, um der Welt zu zeigen, wie reich wir sind, wie reich wir an Wasser sind. Und da haben die zwei Wassertürme, die es bisher gab, nicht gereicht für die Versorgung. Deswegen wurde dieser Kastenturm noch extra für die drei Prachtbrunnen gebaut. Augsburger Trinkwasser gehört zu den besten in Deutschland. Es wird natürlich regelmäßig die Qualität geprüft. Es finden sich keinerlei Schadstoffe darin. Es wird nichts künstlich noch aufbereitet, sondern wir können das Wasser wirklich so trinken, wie es aus unserem Augsburger Stadtwald kommt. Durch die Erdschichten, durch die Steinschichten geschieht dort eine natürliche Reinigung und Filterung. Und auch ja, das ganze Augsburger Gebiet kann immer noch mit den Ressourcen aus dem Wasser aus dem Stadtwald versorgt werden.
0: Das Augsburger Wassermanagementsystem, so dieser etwas sperrige Name, war damals richtungsweisend gewesen. Inzwischen ist es UNESCO-Weltkulturerbe.

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1: Hier ist die Sendung Die Wissenschaft ganz ohne Wissenschaft. Alexander Tauscher aus Bayerisch-Schwaben mit der Radioreise. Augsburg ist Fuggerstadt. Ja, diesen Begriff hört man immer wieder. Die Fugger waren eine einflussreiche Kaufmanns- und Bankiersfamilie, die im 15. und 16. Jahrhundert zu einer der reichsten Dynastien Europas aufstieg. Im Jahr 1521 hatte Jakob Fugger, genannt auch der Reiche, die Fuggerei gegründet. Es ist die älteste noch bestehende Sozialsiedlung der Welt. Bedürftige Menschen wohnen dort bis heute für eine ganz niedrige jährliche Kaltmiete. Sophie Dost arbeitet

0: Man muss dafür aber auch bestimmte Kriterien erfüllen. Und die werden von den Sozialpädagoginnen quasi erstmal hier geprüft. Zum einen ist man bedürftig, das heißt, man darf nur ein bestimmtes Einkommen haben. Ist man katholisch, in der katholischen Kirche gemeldet? Das hat die Gründe, dass zu der Miete, zu den 88 Cent, gehören auch 3 Gebete. Das hat der Stifter Jakob Fugger so in seiner Stiftungsurkunde 1521 festgeschrieben, dass man für ihn und seine Nachfahren 3 Gebete sprechen soll. Das dritte Aufnahmekriterium ist, also man muss in Augsburg wohnhaft sein. Man kann sich nicht hier bewerben, wenn man quasi außerhalb von Augsburg lebt. Das sind erstmal die Grundkriterien, die hier geprüft werden. Und wenn das passt, dann suchen die Sozialpädagoginnen eine passende Wohnung für den Menschen auch aus. Also es ist nicht so, dass Wohnung ist frei, Person X steht auf der Liste jetzt ganz oben, sie kommt in die Wohnung so, sondern die Liste wird erstmal gefüllt nach Dringlichkeit. Also da stehen so circa 100 Personen auf dieser Liste und es kommt quasi der als nächstes dran, der die Wohnung jetzt am dringendsten benötigt.
1: Das also die allgemeine Erklärung. Mit einer Bewohnerin der Vogerei, da konnten wir auf dieser Reise persönlich sprechen. Aus verständlichen Gründen wollen wir den Namen der Frau nicht nennen. Sie hatte, bevor sie in der Vogerei einziehen konnte, an einer Krebserkrankung gelitten und musste jahrelang um ihre ohnehin kleine Rente kämpfen.
2: Hier, das ist himmlisch. Ich meine, ich war als Kind schon mit meinen 10 Jahren, damals 3. Klasse, jetzt erst einmal in der Vogerei. Und ich wollte einmal hier klingeln, aber nicht, weil ich die Klingel ausprobieren wollte, sondern ich habe mir einfach gedacht, was sind das für tolle Menschen, die in so einer tollen Umgebung einfach wohnen. Das ist so kuschelig. Also ich meine, heute würde man sagen Schlumpfhausen oder keine Ahnung, irgendwas. Es ist einfach was Außergewöhnliches, als wie man es halt kennt. Und als Kind habe ich mir gedacht, es muss wahnsinnig tolle Leute sein, die einfach so eine gemütliche Umgebung um sich haben. Ja, und dass sie dann irgendwann mal selber reinkommen, das habe ich zu der Zeit so niemals gedacht. Als ich hier das Jahr gekriegt habe, fühlte ich mich erstmal 3 Kilo leichter, weil ganz viele Sorgen einfach weggefallen waren. Und ich habe mich wirklich auf die Waage gestellt, weil das war wirklich also leichter. Und ja, ich weiß, diese Miete würde ich mir ein Leben lang leisten können, die Nebenkosten ebenfalls. Wobei, ich meine, diese 88 Cent, ich meine, die Leute mal hören, hier ist nichts isoliert, das ist ja alles irgendwie museummäßig. Also die Fenster sind zwar doppelt verglast, aber ich meine, es ist ganz schön kalt im Winter, wenn man sich da nicht Heizung aufdreht. Und die ist natürlich bei den Nebenkosten dann im Winter ziemlich hoch, aber im Sommer habe ich dafür keine. Am Anfang konnte ich das noch gar nicht glauben, dass es meins ist. Ich habe das hier alles irgendwie dann gemacht, als ob ich das für irgendjemanden Haushalt irgendwie mache, vor allem der Garten. Also war jetzt erstmal das Unkraut wahnsinnig gestanden. Aber mittlerweile habe ich ihn dann hergerichtet. Ich bin glücklich, dass es sowas gibt. Ich bedanke mich dafür, dass ich da rein durfte. Und das mache ich nicht bloß die 3 Gebete, sondern die kommen bestimmt öfters. Weil wie will man sich für sowas Tolles bedanken? Dieser Mensch hatte mehr Geld, als ich mir jemals träumen kann, dass ich jemals zwischen meine Finger irgendwann haben würde. Und wenn er sagt, ihm reichen die 3 Gebete zu unserer Miete, dann macht man das doch gern. Also in der Straßenbahn, beim Doktor, im Wartezimmer, selbst beim Zahnarzt, während er hier meint, was will man machen? Ich meine, das geht nebenbei. Beim Rasenmähen, also ich weiß gar nicht, wie oft am Tag, aber so 10-mal reicht er gar nicht manchmal.
1: Ja, es war deutlich herauszuhören, wie glücklich sie ist in ihrer 60 Quadratmeter Wohnung samt kleinem Garten. Derzeit leben in der Vogerei rund 140 Menschen, der Großteil von ihnen übrigens sind ältere Damen, denn die zunehmende Altersarmut trifft ja Frauen besonders. Für ein paar Euro kann man diese Vogerei auch besuchen und da ein sehr schönes Museum besichtigen, das das Leben dieser Menschen dokumentiert, noch sehr viel ausführlicher, als es wir hier tun konnten in der Sendung. Wir nehmen nun einen Schluck Augsburger Bier und entdecken dann später andere Städte in Bayerisch-Schwaben auf dieser Stadthupfertour. Wie immer an dieser Stelle, auf Weiterhören!

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0: 19 Uhr.
1: Das Harz-Börde-Wetter.
2: Bis zum frühen Morgen bleibt es trocken, während die Temperaturen auf bis zu 16 Grad um Mitternacht und auf etwa 13 Grad zum Sonnenaufgang fallen. Morgen ist es tagsüber teils bewölkt, mit einigen Sonnenabschnitten und auch den ganzen Tag niederschlagsfrei. Bis zu 20 Grad sollen es bis zum Mittag werden, dann steigen die Nachmittagswerte auf bis zu 25 Grad. Am Abend werden es dann zwischen 20 und 16 Grad. Der weitere Trend? Erstmal bleibt es auch in den nächsten Tagen bei spätsommerlichen Temperaturen. Am Donnerstag ist mit zeitweisen Regen zu rechnen, ansonsten ist es bis zum Wochenende eher wechselnd bewölkt, aber trocken. Eine schöne Zeit und gute Laune wünscht Andreas Hoffmann.
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0: staatsfeindlich.
1: Jawohl.
2: Richtet auf eure Lauscher, denn hier spricht der Tauscher. Der Alexander grüßt sie alle miteinander und wünscht auf diese Weise eine schöne Radioreise. Wir traben durch Bayerisch-Schwaben. Noch eine Etappe in der Hauptstadt des Regierungsbezirkes in Augsburg. Dann geht es in die kleineren Städte. Ja, Bayern und Bier sind unzertrennlich. Schon lange aber vor der Gründung von München stand in Bayerisch-Schwaben eine Hochburg der Braukunst und Kultur. Nämlich, genau, Augsburg. Bereits 360 Jahre vor dem Erlass des Reinheitsgebotes gab es hier Vorschriften zur Bierqualität. Im Jahr 1156 erließ Kaiser Barbarossa für die Stadt Augsburg das Stadtrecht, in dessen Rechtsverordnung erstmals auch die Qualität des Augsburger Bieres erwähnt wurde. Dieses Augsburger Reinheitsgebot könnte somit das erste der deutschen Biergeschichte sein. Wir haben uns im Brauhaus Riegele, Augsburgs größter Privatbrauerei, ein Glas gegönnt. Sebastian Priller Riegele betreibt das Brauhaus bereits in 28. Generation. Ja, den ersten Schluck, den nimmt ein anderer Sebastian, nämlich der Pfitzer, mit seiner Hommage an diese wunderschöne Schwabenmetropole.

0: Zeit.
1: Also Augsburg hat eine tolle Braukompetenz und auch Braugeschichte. Und wir selbst gehen zurück bis ins Jahr 1386. Und jeder, der nach Augsburg kommt, sollte mal durch die Altstadt, durch die Bäckergasse schlendern. Dort waren die Brauer und die Bäcker zusammengepfercht, weil es gab die Lechausläufe. Da konnte man gut brauen, man hatte Wasser, man konnte aber auch gut löschen. Und dann quasi mit dem Wachstum der Stadt hat auch die Brauerei sich immer weiterentwickelt. Damals immer versucht, an die Stadttore zu kommen. Da war der Absatz gesichert. 1911 sogar außerhalb der Stadttore, aber heute hat die Stadt uns wieder überholt. Wir sind also wirklich im Herzen der Stadt Augsburg und halten hier die Brautradition aufrecht. Augsburg, mein Herz schlägt hier. Das werde ich oft gefragt, was ist die wichtigste Zutat für Bier? Und ich sage, es ist Leidenschaft, Hingabe und Wissen. Und das geht und oft auch um kleine Details. Unser Steckenpferd ist die Hefe. Eine normale Brauer hat vielleicht ein, zwei Hefen. Wir haben 210 Hefenstämme im Haus. Wir forschen in der Hefe und so kann man bei uns auch über 24 Sorten verkosten. Heute sind wir da beim Bier. Heute sind wir da beim Bier. Ist bei uns, es ist so aufgebaut, wir haben einen Biergarten, da passen bis zu 800 Leute rein. Wir haben eine Sonnenterrasse, da passen 100 rein. Hier ins Wirtshaus selbst sind es ungefähr 200. Und das Schöne ist, bei uns kommt jeder zusammen. Also von jung, ob alt, von intellektuell, vom Handwerker, egal was. Und so verstehen wir das auch. Das Bier ist eine flüssige Lebensfreude, die die Menschen zusammenbringt. Wir sagen immer, hock die Herre, dann sind wir mehrere. Und am Schluss, wenn es nicht reicht, haben wir einen Bierladen. Da kann man auch schön für zu Hause von der Biermarmelade bis über das Riedweiler Urheil alles mitnehmen.
0: Ein Bier, Bitchen, bring mir endlich einmal ein Bier.
1: Ich finde, wenn man zu uns kommt, dann soll man Bier erleben. Das heißt, man läuft durch kein Museum, sondern man läuft wirklich durch die altehrwürdigen Brauanlagen. Aber wir haben auch dann ganz besondere neue Highlights. Man kann bei uns 51 Meter auf den Kamin hochklettern und dann mit einem sogenannten Flugrausch rüber in den Biergarten fliegen. So eine Art Flying Fox. Wir machen Bier am Lagerfeuer und das in der Stadt finde ich auch wahnsinnig schön zum Entspannen. Was mich unbändig freut, ist, wenn die Menschen zusammenkommen und mal wieder in dieser schnelllebigen Zeit zu sich finden und beim guten Gespräch und nicht nur beim Handy sitzen. Bier, ich finde, es ist kein Getränk. Für mich ist Bier eine Philosophie. Und für mich ist Bier in dieser Welt eigentlich das, was die Menschen zusammenbringt. Bier ist flüssige Lebensfreude und das sehe ich wirklich tief in meinem Herzen so. Und ich habe hier so nette Gespräche im Wirtshaus, wo man ganz unvermittelt jemanden kennenlernt. Wir haben auch viele Bänke, eben nicht nur Stühle. Das heißt, man hockt sich bei uns zusammen. Und am Anfang in der heutigen Zeit ist das der eine oder andere vielleicht gar nicht mehr gewohnt. Aber immer, immer am Schluss sagen alle, Mensch, das war nett. Natürlich, wenn man so wie ich das Bier liebt, dann habe ich mich da ein bisschen rein versteift. Ich wurde 2009 Vize-Weltmeister der Biersommeliers und 2011 konnte ich dann die Weltmeisterschaft gewinnen und den Pokal nach Augsburg holen. Meine Frau sagt immer, wer bei mir einen Bierknopf drückt, kommt unter 2 Stunden nicht weg.
0: Ich hob einen durch.
1: Also im Gegensatz zum Wein muss man wirklich kosten, weil die Bittere kann man nur beurteilen, wenn man einen Schluck trinkt. Also das ist definitiv wichtig. Aber es geht nicht um die Menge, es geht eher um die Vielfalt. Wenn man bedenkt, es gibt ungefähr 200 Bierstile weltweit, dann ist das schon einiges, was man da lernen und verkosten muss. Ich sage es andersrum, die Welt des Bieres ist so unfassbar groß und so unfassbar spannend. Da gibt es so viel zu entdecken und immerhin 24 Sorten kann man bei uns entdecken.
0: Ich hab einen Durst.
1: Wir wollen aber Bier auch erlebbar machen. Wer einen Braukurs machen will, eine Brauereiführung, eine Bierverkostung, alles das ist bei uns natürlich möglich. Man kann aber einfach im Wirtshaus zusammenhocken, wie wir sagen, ein paar Halbe genießen und das ist wirklich eine Reise wert.
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2: Ein Prosit. Biergenuss wird großgeschrieben in Bayerisch-Schwaben, wobei auch Sebastian Riegeler einräumt, dass die Dosis eben das Gift macht. Es ist ja jenes Gift, auf das wir gelegentlich ungern verzichten. Aber wenn der Doktor dann mal von erhöhter Harnsäure spricht, dann weiß man, was nicht ganz so gut für den Körper ist.

0: Hier ist Rias, Reise ins alte Schwaben, und zwar ins Bayerische. Alexander Tauscher unterwegs für die Radioreise. Wer auf der Autobahn zwischen Augsburg und Ulm unterwegs ist, der verbindet mit Günzburg automatisch das Legoland. Es ist großflächig plakatiert. In diesem Feriendorf sind mehr als 57 Millionen Legosteine verbaut. Hier warten 11 Abenteuerwelten darauf, entdeckt zu werden. Günzburg punktet aber nicht nur mit der Nähe zu diesem Erlebnispark. Die mittelalterliche Innenstadt mit der Fußgängerzone, die durchaus mediterranes Flair erkennen lässt, machen eben diesen Charme von Günzburg aus. Günzburg ist übrigens Teil des schwäbischen Barockwinkels, deshalb, weil sich in dieser Gegend besonders viele Barockkirchen befinden, deren Türme meist mit einer Zwiebelkuppel abgeschlossen sind. Richard Denk, den man hier gerne den Richie nennt, der führt uns durch dieses geschichtsträchtige Städtchen. Es liegt auch für Pedalritter recht günstig.
1: Wir haben hier den Donauradwanderweg, der hier vorbeigeht, aber viele Radler machen hier einfach einen Abstecher rauf in die Stadt Günzburg, weil es einfach schön ist. Der Radtourismus hat eigentlich in den letzten 20 Jahren enorm zugenommen und wie gesagt, gerade dieser Fernradweg, die Donau entlang oder die Radwege Richtung Allgäu hinunter, und auch der Landkreis Günzburg selber hat ein sehr dicht gestaffeltes Radwegenetz. Es haben im Laufe der, ja, man kann schon sagen, Jahrtausende, viele Völkerschaften und viele alte Kulturen ihre Spuren hinterlassen. Die sind gekommen und gegangen. Die ersten, die sich wirklich hier festgesetzt haben, waren vor knapp 2000 Jahren die Römer. Die Römer hatten die Gebiete Gallien, den Rhein entlang, und die Gebiete runterwärts, Österreich, Ungarn, das Noricum. Und sie wollten diese Ecke abkürzen und haben deshalb 15 vor Christus das damalige Rätien, das Gebiet bis zur Donau, erobert und im Lauf der folgenden Jahrzehnte ihre Herrschaft dort gefestigt. Und Günzburg spielte insofern eine Schlüsselrolle. Es gab hier zum einen den Donauübergang und einen Kilometer weiter einen Hafen, einen römischen. Und zwischen diesen beiden Kastellen, die über insgesamt 4 Jahrhunderte mehr oder weniger Bestand hatten, da gab es immer mal wieder einen Neubau. Da entwickelte sich eine zivile Versorgungssiedlung und das ist praktisch der Ursprung der heutigen Stadt Günzburg. Die Römer haben uns den größten römischen Friedhof nördlich der Alpen hinterlassen und die ältesten Gräber, die man bis jetzt gefunden hat, die stammen aus den 40er Jahren des ersten Jahrhunderts. Also auf gut Deutsch, Günzburg ist 2000 Jahre alt.
2: Du Günzburg, mein herrliches Städtchen am schönen Donaustrand.
1: Der Name ist überliefert von einer keltischen Flussgottheit Goncia. Da hat ein Centurio, Gaius Flavius Fabentanus, um das Jahr 250 herum hier einen entsprechenden Weihestein gestiftet. Und es heißt immer Günzburg an der Donau. Der Schicksalsfluss der Günzburger ist aber die Günz, die hier in die Donau mündet. Wobei es gibt in Günzburg nicht nur eine Günz, es gibt 4 Günzarme und insgesamt 15 Günzen mit verschiedenen Namen im Volksmund.
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1: Die interessanten Gebäude, die es noch gibt, die stehen in der Oberstadt. Wenn wir hier raufkommen, dann stehen wir hier vor dem unteren Tor, das Wahrzeichen der Stadt. Der Unterbau ist aus der Anfangszeit vom 14. Jahrhundert. Der Turm wurde praktisch geändert im Zuge des Schlossbaus. 1580 rum wurde barockisiert und das ist die Form, die wir heute noch vor uns sehen.
2: Günzburg, mein Günzburg, im Schwabenland.
1: Also was man sich auf jeden Fall nicht entgehen lassen sollte, zum einen das Ensemble an der Südwestecke mit Schloss und Münze, jetzt Rathaus und der Hofkirche. Gebaut 1580 das Schloss ursprünglich und 1764 die ehemalige Münzprägeanstalt, die jetzt das Günzburger Rathaus ist. Und genau auf der gegenüberliegenden Ecke der Altstadt die Liebfrauenkirche des Dominikus Zimmermann, nach dem großen Stadtbrand 1735 erbaut in den Jahren 1737 bis 1741, zählt zu 50 bedeutendsten Kirchen in Deutschland. Zimmermann war sein zweites großes Werk. Zuvor hat er die Kirche in Steinhausen gebaut. Günzburg hat die längste Cappuccino-Meile Schwabens, länger als am Augsburger Rathausplatz. Einfach weil der Marktplatz schön ist und im Sommer die ganzen Cafés Außenbestuhlungen haben. Besuch uns Günzburg mal bei schönem Wetter im Sommer, da ist die Hölle los am Marktplatz. Ich bin Fan des Günzburger Weizenbiers. Das ist die einzige Brauerei in Günzburg, die wir jetzt noch haben, die also im privaten Besitz ist. Zu Günzburgs Boomzeiten Ende des 18. Jahrhunderts hatten wir in Günzburg 26 Gasthöfe, davon 19 hier am Marktplatz. Und von diesen 19 hatten 14 ihr eigenes Braurecht, also 14 Brauereien. Gut 100 Jahre später, 1910, gab es noch 6. In meiner Strom- und Drangzeit Ende 70er, Anfang 80er Jahre waren es noch 4. Und jetzt haben wir halt nur eine. So ist der Lauf der Zeit. Aber das Bier ist hervorragend.
0: Ja, da hätten wir wieder den Beweis. Bier und Wirtshaus sind einfach schwäbisches Kulturgut. Sie stehen stellvertretend für die Lebensweise der Menschen in Stadt und Land. Und sie stehen für die typisch schwäbische Gemütlichkeit. Denn in Schwaben sagt man, no net huddle, also nur die Ruhe, keine Eile. Gilt auch für diese unsere Sendung.

0: Wer reisen will, muss hören. Und zwar uns, der akustische Urlaubsplaner für nah und fern, die Radioreise mit Alexander Tauscher. Die Donau ist immer wieder unser Begleiter, auch wenn wir Leipheim erreichen. Die Altstadt birgt viele verborgene Schätze, vom Schloss aus dem 16. Jahrhundert bis hin zur fast vollständig erhaltenen Stadtmauer. Wer statt diesen steinernen Spuren der Geschichte lieber Natur genießen will, auch der ist hier richtig. Der Auwald an der Donau oder auch das Donaumoos sind gut mit dem Rad oder auch zu Fuß zu erkunden. Wir entscheiden uns in dieser Etappe einmal Leipheim kulinarisch zu entdecken. Unser Basiscamp, der Hotelgasthof Waldvogel, der serviert den Gästen Fleisch und Gemüse aus dem Bauernhof und auch dem hauseigenen biozertifizierten Garten. Und so führt dann unsere Tour frisch gestärkt von hier aus weiter nach Lauingen. Wahrzeichen von Lauingen, dieses kleine Städtchen, ist der 54 Meter hohe Schimmelturm. Ein Wachturm aus dem 15. Jahrhundert mit einem großen Weitblick über diese Region. Und auch Lauingen schauen wir uns einmal aus kulinarischer Sicht an und besuchen hier die Bäckerei Himmelbeck. Dieser Handwerksbetrieb, der blickt auf eine lange Familiengeschichte zurück, wie uns Seniorchef Jürgen Lenze erzählt.
1: Himmelbeck ist ein alter Hausname, den es schon tatsächlich über 300 Jahre gibt. Und wir haben angefangen, alles aus der Backstube rauszuschmeißen, was wir nicht nachvollziehen können, was wir nicht verstehen. Weil es gibt einfach Enzyme, es gibt Emulgatoren. Und als normaler Bäcker, der keine Chemie studiert hat, kann ich das eigentlich gar nicht mehr richtig nachvollziehen. Wir arbeiten jetzt eigentlich vollkommen mit natürlichen Rohstoffen. Rohstoffe, die eigentlich jeder, der selber bäckt, kennt und versteht und die man eigentlich auch zeigen kann, die man erklären kann. Und es war für uns sehr befreiend, dass man jemanden in die Backstube führen kann, ohne dass er nur schnell einen geheimen Sack wegräumen muss. Es haben sich dann einige Bäcker gefunden, die in die gleiche Richtung gedacht haben. Da hat sich das dann so entwickelt, dass wir jetzt praktisch einen eigenen Verein haben, der heißt die Freien Bäcker, Zeit für Verantwortung. Und Zeit für Verantwortung besteht darin, dass wir praktische Verantwortung haben für unsere Rohstoffe, für unsere Produzenten, die also für uns produzieren. Wir haben eine Verantwortung für die Produkte, die wir herstellen, eine Verantwortung gegenüber den Kunden, dass wir sie ehrlich bedienen mit einem echten und einem guten Brot und einem guten Produkt. Und im Endeffekt haben wir auch ein bisschen Verantwortung so für die Region, in der wir arbeiten, in der wir leben, in der auch unsere Lebensmittel angebaut und produziert werden. Wir haben ein Dinkelbaguette mit einer ganz langen Teigführung. Zusätzlich kommt in den Teig auch noch ein gekochtes Dinkelbrühstück rein. Da wird also Mehl mit heißem Wasser überbrüht, sodass das aufquillt wie ein Grismus und das wird wieder in den Teig zugesetzt. Das sind so kleine Bäckerkunstgriffe, mit denen wir viel Feuchtigkeit ins Brot bringen und dadurch wird das Baguette eigentlich, macht Spaß, auch noch am zweiten Tag zu essen. Und durch die lange Teigführung arbeiten die natürlichen Enzyme, die in der Hefe drin sind, die im Mehl von Haus aus vorhanden sind, und die schließen den Teig und die Getreidebestandteile so auf, dass man erstens einen super Geschmack hat durch die lange Gärung, man hat eine Geräusche auch durch diese Prozesse und gleichzeitig tut es einem eigentlich auch gut, wenn man so ein Brot isst, also man ist angenehm satt danach und hat nicht einen aufgeblähten Bauch. Wir sind einfach in dieser schwäbisch-süddeutschen Tradition verhaftet. Wir haben Spezialitäten wie jetzt zum Beispiel genetztes Dinkelbrot, die genetzten Semmel, die mit nassen Händen geformt werden, die man gar nicht über irgendeine Maschine laufen lassen kann. Das sind eigentlich Sachen, die jetzt eigentlich hier für die Region schon sehr typisch sind und auf die wir eigentlich auch stolz sind, die wir gerne herstellen. Also wir haben rund 60 Mitarbeiter bei uns in den Betrieben. Also alle Leute, die bei uns in der Backstube dabei waren und das mal gesehen haben, was wirklich dahinter steckt, die reagieren an sich begeistert. Denen gefällt das sehr gut und ich hoffe, dass die dann manchmal auch bereit sind, den Umweg zu uns zu machen und nicht alles auf einen Stopp im Supermarkt mitzunehmen.
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1: Wir haben so circa einmal im Monat Backstubenführungen. Und wir haben durchaus immer wieder mal Veranstaltungen, zum Beispiel für Gruppen, für Vereine, auch für Familien, die sagen, wir machen mal zusammen einen Abend in der Backstube. Und da legen wir dann Wert drauf, eigentlich, dass die Leute, die kommen, Informationen kriegen. Das ist das eine, aber das andere ist einfach auch mehrere Teige aufarbeiten, so richtig mit den Händen in den Teig reingehen, damit man ein Gespür und ein Gefühl dafür kriegt, was für ein Beruf das ist und wie sinnlich das auch manchmal ist, wenn man so ein Material anfassen kann.
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1: Als meine Frau und ich den Betrieb übernommen haben, wollten wir eigentlich den Begriff Himmelbeck, unseren alten Hausnamen, schützen lassen und haben ein Patent darauf eingetragen. Daraufhin haben wir ganz schnell von einem Patentanwalt einen Brief bekommen, wir müssen alle Visitenkarten, alle Tüten, alles Material sofort vernichten. Es gibt eine Himmelbäckerei in der Oberlausitz in Sachsen und die hat die Rechte früher eingetragen und verbietet uns praktisch die Nutzung von dem Namen. Und dann haben die Patentanwälte ein paar Mal hin und her geschrieben und irgendwann haben wir uns ins Auto gesetzt und haben also die Kollegen besucht in der Oberlausitz. Und dann saßen wir bei Kaffee und Kuchen und haben uns also einfach unter Bäckern verständigt und haben gesagt, du bleibst in Sachsen, ich bleibe in Bayern und in Schwaben. Jetzt gibt es einfach in Deutschland zwei Himmelbäcker und die richtig gutes Gebäck machen und das freut uns beide.
0: Durchs Reden kommen Leute zusammen, heißt ja bekanntlich in Bayern. Und in Sachsen sagt man, wenn es nicht ganz so schlimm ist, frisst schon Gebrot. Also Handwerker halten zusammen, gerade auch innerhalb einer Zunft. Die Lausitzer Himmelbäcker besuchen wir gerne mal später in dieser Sendung. Hier in der Radioreise sind wir ja in Bayerisch-Schwaben auf einer schönen Stadtrupfertour.

0: Wir entdecken die Welt mit den Ohren in der Radioreise. Alexander Tauscher präsentiert akustische Eindrücke aus Bayerisch-Schwaben. Wemding ist unser nächster Stopp auf dieser Reise durch kleinere und größere Städte des bayerischen Regierungsbezirkes Schwaben. Wemding liegt am Rande des Ries-Kraters, der durch den Einschlag eines Asteroiden entstanden ist. Es ist ein beliebter Wallfahrtsort mit der kleinen Basilika Maria Brünnlein. Jedes Jahr pilgern bis zu 200.000 Menschen zu diesem Ort. Die Stadtpfarrkirche St. Emmeran ist bekannt durch die ungleichen Brüder. Das sind nämlich zwei Türme, von denen der Nordturm gerade steht, während der Südturm bis heute geneigt ist. Und auch in Oettingen legen wir eine kurze Rast ein. Dieses Storchenstädtchen liegt im Norden des Geoparks Ries. Oettingen war einst eine Residenzstadt. Diese Fach- und Barockfassaden und auch dieses fürstliche Residenzschloss, sie erinnern noch an diese Glanzzeiten von Oettingen. Es gab hier die gleichnamige Grafschaft, wobei allerdings zwei Grafen um die Herrschaft stritten. Das hatte sogar zu zwei verschiedenen Zeitzonen in einem Ort geführt. Wirklich war zwei Zeitzonen in einem Ort. Und wie so oft, es hing an der Religion, erzählt uns Stadtführer Karl Huber.
1: Die Stadt wurde geteilt zwischen den beiden Grafen. Einer der beiden Grafen ist zum evangelischen Glauben übergetreten, der Papst Gregor. Der hat den neuen Kalender, nicht mehr den julianischen Kalender, eingeführt. Er hat gesagt, das Jahr hinkt hinten nach. Wir müssen das Jahr um 11 Tage vorziehen. Und dann hat man vom 4. auf den 15. Oktober um 11 Tage das Jahr nach vorne gerückt. Und diesen Kalender hat man bis zum heutigen Tag. Das ist der sogenannte gregorianische Kalender. Und den hat man überall eingeführt, sofern man katholisch war. Natürlich auch in Oettingen, sofern man katholisch war. Die Evangelischen haben diesen Kalender nicht übernommen. Und so gibt es Urkunden im Heimatmuseum. Links das evangelische Datum, rechts das katholische. Das katholische war 11 Tage voraus. Und erst 130 Jahre später, um 1700, haben die Evangelischen diesen Kalender auch übernommen, den es bis zum heutigen Tag gibt. Es gab ja alles doppelt, zwei Grafen, zwei Hebammen, zwei Bürgermeister, zwei Nachtwächter. Und wenn man sich jetzt vorstellt, in dieser Zeit, als es eben dann diesen Kalender gab, sind die Nachtwächter, der evangelische auf seiner Seite, der katholische auf seiner Seite. Und dann sagt der evangelische um die Weihnachtszeit zu seinem katholischen Kollegen, Kollege, frohe Weihnachten. Und er sagt, was heißt die frohe Weihnachten? Gut, nice. Er war nämlich um 11 Tage voraus. Man hat die Feste auch unterschiedlich gefeiert, eine ganze Zeit lang, bis man dann auch natürlich den Kalender übernommen hat, die Feste nach einheitlichem Ritus gefeiert hat. Die Evangelischen blieben unter sich und ein evangelisches Haus durfte nur wieder an einen Evangelischen übergeben werden. Und bei der katholischen Seite natürlich das Gleiche. Und man hat auch das gesehen an der Tracht, an der Kleidung. Und so gab es dann den sogenannten Rieser Bauernkittel, der blau ist, den die Männer getragen haben, weiß bestickt für die Evangelischen, rot bestickt für die Katholischen. Das war so das Erkennungsmerkmal, wenn man beispielsweise sich vorstellt, ein junger Mann geht von seinem evangelischen Heimatdorf in das Nachbardorf, das sowohl evangelische als katholische wohnen, zur Kirmeszeit und er sieht an der Tracht, an der Kleidung sieht er, die ist mit ihren bunten Farben katholisch, Finger weg, die hat gedeckte Farben, die passt zu meinem Gebetbuch, die kann ich anmachen.
2: Mädel, guck, Männer gibt's ja genug, manche jung, manche alt, manche heiß, manche kalt.
1: Und ich habe neulich eine Führung gehabt und dann sagt mir aus einem Rieserdorf ein Mann, seine 80-jährige Mutter sagt zu ihrer Enkelin, katholisch, dass du mir für Jahr kein Lutherischer bringst. Und lutherisch ist eher abwertend. Wir möchten evangelisch oder protestantisch genannt werden und nicht lutherisch. Lutherisch ist eher etwas abwertend und ein Schimpfwort.
0: Karl Huber mit der alten Geschichte. Inzwischen ist Oettingen auch die Stadt der Störche, aber das ist eben die Geschichte der Neuzeit. Denn bis in die 1970er Jahre gab es im ganzen Ries nur 5 oder 6 Storchenpaare. Doch dann eben setzte eine regelrechte Invasion ein.
1: In Oettingen gab es das Storchennest immer auf dem evangelischen Schloss. Und als das abgetragen wurde, weil die evangelische Linie ausgestorben ist, hat man den Storch angesiedelt auf einem ehemaligen Pfarrhaus. Störche haben bis zu 7 Eier. Es ist aber selten, dass die dann 7 Junge kriegen. Eine Redensart, der Storch bringt die Kinder. Die Kinder haben gesagt, wenn die Mama ein Kind erwartet hat, haben sie gesagt, lieber Storch, du Guter, bring mir einen Bruder. Dann die anderen, wenn sie ein Mädchen wollen, lieber Storch, du Bester, bring mir eine Schwester. Warum bringen die Störche die Kinder? Ganz einfach. Die Störche sind sehr empfänglich, was Erdstrahlen anlangt. Die lassen sich beispielsweise von den Magnetfeldern der Erde leiten auf ihrem Weg nach Süden im Herbst. Und sie ließen sich nur dort auf den Häusern nieder, wo keine Erdstrahlen waren. Und die Erdstrahlen wirken sich auch aus auf die Fruchtbarkeit der Frau. Und das heißt dann, viele Störche auf dem Dach, viele Kinder. Keine Störche auf dem Dach, keine Kinder. So kam es eben zu dieser Redensart, der Storch bringt die Kinder.
0: In Oettingen werden neben Storchensouvenirs auch Rundgänge sowie auch spezielle Storchenführungen für Kinder und Erwachsene angeboten.

Die Radioreise mit Alexander Tauscher geht langsam in die Schlussetappe. Heute kreuz und quer durch Bayerisch-Schwaben. Das letzte Hupferl führt uns nun nach Nördlingen, ganz im Norden Schwabens, schon nah an der Grenze zu Mittelfranken. Nördlingens mittelalterliches Stadtzentrum, die Gassen und die bestens erhaltenen Bürgerhäuser zeugen noch von der tiefen Geschichte dieses Ortes. Die aus dem 14. Jahrhundert stammende und noch komplett erhaltene Stadtmauer hat 5 Tore und 16 Türme. Sie ist gut 2,5 Kilometer lang und ist komplett begehbar. Und auf diese Weise kann man dann die ganze Stadt umrunden, zu Fuß eben. Aber die Geschichte, die reicht noch viel, viel, viel weiter zurück. Vor 15 Millionen Jahren nämlich schlug in dieser Region ein Asteroid ein, bei dem das Nördlinger Ries entstanden war. Das ist ein nahezu kreisförmiges, tiefer liegendes Becken von gut 20 Kilometern Durchmesser. Die Folgen sind im Rieskratermuseum in Nördlingen sehr gut dokumentiert. Wir besteigen nun das Wahrzeichen Nördlingens, den rund 90 Meter hohen Turm.

0: weil wir 5 Stadttore haben. Und die mussten antworten und so war sichergestellt, dass sie wach sind. Das war ganz wichtig. Im Mittelalter, muss man sich vorstellen, waren die Städte stockdunkel und da war dieser Ruf für die Bevölkerung natürlich irgendwie eine Sicherheit. Es waren hier oben immer 2 Türme zugange, meistens parallel, denn einer musste immer wach sein. Früher konnten die gar nicht runtergehen. Die waren dann oben unter Umständen das ganze Jahr. Wenn zum Beispiel ein Familienfest war bei den Türmern, dann mussten die jemand bestimmen, der für sie raufgeht. Und das wiederum musste der Stadtrat bestätigen. Also der konnte nicht einfach runtergehen, so wie ich heute Abend oder morgen früh oder wann auch immer, ne? Das war also ein harter Job. Also die waren ja Ausschau haltend nach Feuer, nach Feind. Also es musste immer jemand auf dem Turm sein, das heißt mit Übernachtung. Das machen wir heute nicht mehr verpflichtendermaßen, sondern wir bleiben halt oben, wenn wir 3 Tage Dienst haben. Was soll ich runtergehen? Nachts um 12:30 und in der Früh um 8 wieder hoch. Also bleiben wir gleich hier. Wir haben da unten ein Bett zum Aufklappen und so weiter. Und das Lustige ist, wenn ich das Bett aufgeklappt habe, ist dann sofort die Katze drin gelegen. Wir hatten hier eine Turmkatze, die Frau Wendelstein. Frau Wendelstein kommt daher, der Turm hieß im Mittelalter Wendelstein, weil die Leute gesagt haben, wir gehen auf den Stein. Da waren die Häuser noch großteils aus Holz. Und deshalb haben die Katze eben Frau Wendelstein genannt. Und die ist dann inzwischen weltberühmt worden. Da kamen Fernsehteams aus Chile, aus Japan, um unsere Liebste, unseren Schatz hier, sagen wir Türmer, zu dokumentieren. Die Katze war angestellt. Das war dieses Außergewöhnliche. Und lief unter den Posten Taubenabwehr. Und es war wirklich so, als die Katze kam, auch als junge Katze, sind die Tauben sofort reißaus. Also da war keine mehr da. Und es ist auch keine mehr gekommen, nachdem sie nimmer da war. Also die hat wirklich gute Arbeit gemacht, die Frau Wendelstein. Und deshalb kam ja auch der Oberbürgermeister zum 10-jährigen Dienstjubiläum hoch, zum 15-jährigen und zur Verabschiedung in die Rente. War immer der OB da, ein paar Fernsehteams, ein paar Rundfunkteams und so weiter. Also da war immer ein Mordsauflauf. Wir haben dann gemerkt, dass er bestimmte Dinge nicht mehr macht, zum Beispiel an den Balken hochklettern und so weiter. Und dann hat eben der Tierarzt gesagt, das ist Arthrose, das kriegen die im Alter. Und dann sind natürlich diese 350 Treppen Gift. Und man hat dann auch schon gesehen, dass er schlechter hochläuft. Als wir das eben gespürt haben, habe ich bei der Stadt beantragt, dass wir sie runtertun. Dann war sie noch 2 Jahre bei mir. 1,5 Jahre waren richtig schön für sie noch. Dann kamen die üblichen Krankheiten, Niere, Leber, es hat sie ihr Auge verloren. Und dann ging es halt einfach dahin. Und dann ist sie am 26. Januar 26 verstorben.
1: Oh, das ist ja mein Geburtstag. Also denke ich ab nun immer am 26.01. auch an die Katze vom Türmer in Nördlingen. Was für eine süße Geschichte. Unser Höhepunkt im wahrsten Sinne am Ende eines Kurzurlaubs in Bayerisch-Schwaben, den wir gern verlängern. Denn wir haben Sendungen aus dem Allgäu und auch einige aus dem Schwabenländle in Baden-Württemberg. Der ganze Urlaubskatalog zum Hören und Sehen unter www.radioreise.de. Darin zu jeder Sendung die Podcasts und Bilder in den Blogs radioreise.de und überall da, wo man in Bayerisch-Schwaben gute Podcasts finden kann. Und damit grüße ich unsere Freunde in nah und fern. Goodbye, au revoir, adios, ciao, bis wieder ein Jahr, merhaba und shalom und in Bayerisch-Schwaben einfach ade.
2: Rotter, ich hoffe, Sie haben ganz viel Tolles über unsere Region Bayerisch-Schwaben erfahren und haben jetzt richtig Lust bekommen, auch mal selber zu uns zu kommen. Und wenn Sie Zusatzinformationen brauchen, unter www.bayerischschwaben.de.
1: Bleiben Sie schön reisefreudig, meine Damen und Herren, denn es gibt noch mindestens 1000 Orte in dieser Welt zu entdecken. In diesem Sinn, wie immer, bis bald.
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1: 20 Uhr.
2: Das Harz-Bördewetter.
3: Bis zum frühen Morgen bleibt es trocken, während die Temperaturen auf bis zu 16 Grad um Mitternacht und auf etwa 13 Grad zum Sonnenaufgang fallen. Morgen ist es tagsüber teils bewölkt, mit einigen Sonnenabschnitten und auch den ganzen Tag niederschlagsfrei. Bis zu 20 Grad sollen es bis zum Mittag werden, dann steigen die Nachmittagswerte auf bis zu 25 Grad. Am Abend werden es dann zwischen 20 und 16 Grad. Der weitere Trend? Erstmal bleibt es auch in den nächsten Tagen bei spätsommerlichen Temperaturen. Am Donnerstag ist mit zeitweisen Regen zu rechnen, ansonsten ist es bis zum Wochenende eher wechselnd bewölkt, aber trocken. Eine schöne Zeit und gute Laune wünscht Andreas Hoffmann.
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Hallo und herzlich willkommen bei Gedankenspiel. Das ist die Sendung für Denker, Träumer und Weltverbesserer, also auf jeden Fall für Sie. Ich bin Ute Christina und möchte Sie durch die nächste Stunde begleiten. Heute geht es um eine Frau, die mit ihrer Stimme verbindet, was oft getrennt scheint, um Sarah Lesch. Ihre Musik erzählt Geschichten, die leise beginnen und lange nachhallen. Ihre Geschichten singen vom Leben, vom Zweifel und vor allem von der Liebe und davon, wie viel Mut es braucht, man selbst zu sein. Geboren ist Sarah Lesch 1986 in Altenburg. Aufgewachsen ist sie in Baden-Württemberg. Schon früh kam sie mit Musik in Berührung, denn ihr Vater war Musiker in Leipzig und ihre Mutter erzählte Geschichten. Eine gute Mischung, aus der später Sarahs Lieder wachsen konnten. Bevor sie als Liedermacherin bekannt wurde, arbeitete sie als Erzieherin zwischen Kita-Alltag, Kind und Gitarre. Während dieser Zeit entstand ihr erstes Album, Lieder aus der schmutzigen Küche. Wahrscheinlich deshalb, weil bekanntermaßen ja nur langweilige Frauen saubere Küchen haben. Auf jeden Fall war das der Beginn einer ungewöhnlichen Karriere. Einer, die nicht aus der Suche nach Ruhm und Erfolg, sondern aus Ehrlichkeit geboren wurde.

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0: Sarah Lesch schreibt nicht, um zu gefallen. Sie schreibt, um zu verstehen. Sie sagt, ein Lied muss wahr sein. Nicht perfekt, aber echt. Ihre Texte entstehen aus dem Leben, aus Begegnungen, Beobachtungen und kleinen Wahrheiten. Sie hört ganz genau dorthin, wo andere weghören. Ihre Sprache ist einfach, doch in ihrer Schlichtheit liegt Tiefe. So wird jedes Lied zum Spiegel dessen, was wir oft nicht aussprechen. Verletzlichkeit, Sehnsucht und Verantwortung.
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Im Jahr 2016 stand Sarah Lesch mit einem Lied auf der Bühne, das sowohl ihre Laufbahn als Musikerin als auch ihr Leben veränderte. Das Lied hieß Testament. Sie hatte es in einer Nacht geschrieben für ihren Sohn, der damals noch klein war. Eigentlich war es ein persönlicher Brief, ein Lied voller Fragen und Wünsche. Was soll aus dir werden, Kind, in einer Welt, die sich so oft selbst vergisst? Das Lied war kein Protest im klassischen Sinn, sondern eher eine Liebeserklärung an das Menschsein. Sarah Lesch singt von Verantwortung, von Mitgefühl, von der Hoffnung, dass die nächste Generation die Dinge besser macht als wir. Mit diesen Zeilen gewann sie den Protest-Song-Contest in Wien und plötzlich hörte man sie überall. Auf kleinen Bühnen, in Wohnzimmern und auf großen Festivals. Wenn du mal groß bist, mein Kind, dann frag nicht, was andere tun, dann tu es selbst. Dieser Satz wurde für viele zu einem Aufruf, nicht zu resignieren. Doch Erfolg bringt auch Schatten. Als rechte Gruppierungen Testament für ihre Zwecke missbrauchten, reagierte Sarah Lesch mit klaren Worten. Ich lehne es ab, wenn meine Musik für Angst und Hass benutzt wird. Testament ist ein Lied über Empathie und Liebe, nicht über Abgrenzung. Es gehört niemandem, der andere herabwürdigt. Sie stellte das Lied danach bewusst wieder in den Mittelpunkt, nicht um sich zu rechtfertigen, sondern um seine ursprüngliche Bedeutung zu schützen. In Interviews sagte sie später, ich bin keine politische Aktivistin, ich bin Musikerin. Aber wenn meine Lieder Menschen bewegen, Verantwortung zu übernehmen, dann ist das das Schönste, was Musik tun kann. Den Text von Testament hat sie nie geändert. Kein Wort, keine Zeile. Denn, so sagt sie, es war von Anfang an wahr. Vielleicht liegt darin auch ihre größte Stärke. Sie bleibt bei sich, ruhig, unbeirrbar, mit offenem Herzen. Dieses Lied wurde zu ihrem Markenzeichen und zu einer Erinnerung daran, dass Haltung auch leise klingen darf.

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Zwischen all den großen Fragen des Lebens findet Sarah Lesch auch die kleinen Bilder. Eine Straße im Regen, eine flüchtige Begegnung, ein Lächeln, ein Wort, das nachklingt. Ihre Lieder sind Momentaufnahmen, feinfühlig, präzise und immer menschlich. Sie verbindet Gesellschaftskritik mit Zärtlichkeit und zeigt, dass Empathie nicht unbedingt leise sein muss.

Sarah Lesch lebt heute in Leipzig. Sie spielt auf Festivals und in kleinen Clubs. Ihre Konzerte fühlen sich an wie Gespräche, nah, ehrlich und unverstellt. Sie spricht über Gesellschaft, über Liebe und über die Verletzlichkeit unserer Zeit. Und immer wieder kehrt sie zu einer Frage zurück. Wie bleiben wir Mensch, wenn die Welt lauter und bedrohlicher wird?

Sarah Leschs aktuelles Album heißt Gute Nachrichten. Es trägt eine klare Botschaft. Gute Nachrichten gibt es immer. Man muss nur bereit sein, sie zu sehen und zu hören. Sarah Lesch schreibt über Mitgefühl und Verantwortung, über Liebe und Menschlichkeit. Ihre Musik macht Mut, hinzuschauen, statt wegzusehen. Und auch dann an das Gute zu glauben, wenn es um uns herum still geworden ist.

Das war Gedankenspiel. Die Sendung für Denker, Träumer und Weltverbesserer. Eine davon ist Sarah Lesch. Und in dieser Sendung konnten wir ihrer Musik und ihren Gedanken folgen. Sarah Lesch, eine Künstlerin, die zeigt, dass leise Worte oft die lautesten sind. Ich bin Ute Christina und bedanke mich bei Ihnen fürs Zuhören. Und wenn Sie mögen, hören wir uns auch nächste Woche wieder. Bis dahin bleiben Sie offen für Neues und hören Sie genau hin, auch auf die leisen Töne in dieser Welt. Lala.

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1: Das Harz-Börde-Wetter.
3: Bis zum frühen Morgen bleibt es trocken, während die Temperaturen auf bis zu 16 Grad um Mitternacht und auf etwa 13 Grad zum Sonnenaufgang fallen. Morgen ist es tagsüber teils bewölkt, mit einigen Sonnenabschnitten und auch den ganzen Tag niederschlagsfrei. Bis zu 20 Grad sollen es bis zum Mittag werden, dann steigen die Nachmittagswerte auf bis zu 25 Grad. Am Abend werden es dann zwischen 20 und 16 Grad. Der weitere Trend? Erstmal bleibt es auch in den nächsten Tagen bei spätsommerlichen Temperaturen. Am Donnerstag ist mit zeitweisen Regen zu rechnen. Ansonsten ist es bis zum Wochenende eher wechselnd bewölkt, aber trocken. Eine schöne Zeit und gute Laune wünscht Andreas Hoffmann.
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2: 22 Uhr.
3: Das Harz-Börde-Wetter.
4: Bis zum frühen Morgen bleibt es trocken, während die Temperaturen auf bis zu 16 Grad um Mitternacht und auf etwa 13 Grad zum Sonnenaufgang fallen. Morgen ist es tagsüber teils bewölkt, mit einigen Sonnenabschnitten und auch den ganzen Tag niederschlagsfrei. Bis zu 20 Grad sollen es bis zum Mittag werden, dann steigen die Nachmittagswerte auf bis zu 25 Grad. Am Abend werden es dann zwischen 20 und 16 Grad. Der weitere Trend? Erstmal bleibt es auch in den nächsten Tagen bei spätsommerlichen Temperaturen. Am Donnerstag ist mit zeitweisen Regen zu rechnen, ansonsten ist es bis zum Wochenende eher wechselnd bewölkt, aber trocken. Eine schöne Zeit und gute Laune wünscht Andreas Hoffmann.
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1: 23 Uhr.
2: Das Harzbördewetter.
3: Bis zum frühen Morgen bleibt es trocken, während die Temperaturen auf bis zu 16 Grad um Mitternacht und auf etwa 13 Grad zum Sonnenaufgang fallen. Morgen ist es tagsüber teils bewölkt, mit einigen Sonnenabschnitten und auch den ganzen Tag niederschlagsfrei. Bis zu 20 Grad sollen es bis zum Mittag werden, dann steigen die Nachmittagswerte auf bis zu 25 Grad. Am Abend werden es dann zwischen 20 und 16 Grad. Der weitere Trend? Erstmal bleibt es auch in den nächsten Tagen bei spätsommerlichen Temperaturen. Am Donnerstag ist mit zeitweisen Regen zu rechnen, ansonsten ist es bis zum Wochenende eher wechselnd bewölkt, aber trocken. Eine schöne Zeit und gute Laune wünscht Andreas Hoffmann.
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1: 0 Uhr.
0: Das Harz-Bördewetter.
2: Bis zum Sonnenaufgang fallen die Temperaturen auf etwa 13 Grad. Dabei bleibt es niederschlagsfrei. Tagsüber ist es teils bewölkt, wobei auch die Sonne öfters zum Vorschein kommt und es trocken bleibt. 20 Grad sollen es bis zum Mittag werden, nachmittags dann bis zu 25 Grad. In den Abendstunden sind es dann zwischen 20 und 16 Grad. Der weitere Trend. Auch in den nächsten Tagen bleibt es bei spätsommerlichen Temperaturen zwischen 20 und 22 Grad. Am Donnerstag ist mit zeitweisen Regen zu rechnen. Ansonsten ist es bis zum Wochenende wechselnd bewölkt und trocken. Eine schöne Zeit und gute Laune wünscht Andreas Hoffmann.
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1: Der Bergmönch im Harz. Zwei Bergleute, die oft in einer Schicht zusammenarbeiteten, waren eines Tages in den Schacht eingefahren und hatten vergessen, das Öl in ihren Lampen nachzufüllen. Die Gefahr, im dunklen Schacht zu verunglücken, machte ihnen Angst. Aber ihren geringen Lohn wollten sie nicht einbüßen. So standen sie unschlüssig und berieten, wie sie sich aus ihrer misslichen Lage befreien könnten, als sie fern in der Strecke ein Licht aufleuchten sahen. Das Grauen packte sie, als ihnen ein Riese im Mönchskittel mit einer Kappe auf dem Kopf entgegenkroch, der ein mächtiges Grubenlicht in seiner Hand trug. »Fürchtet euch nicht«, sprach er, »ich will euch helfen.« Er nahm ihr Geleucht und goss Öl von seiner Lampe darauf. Dann griff er nach ihren Keilhaken, wuchtete damit los und schaffte die Arbeit, die sie in einer Woche kaum bewältigt hätten, in einer Stunde. »Sagt niemandem, dass ihr mich gesehen habt«, befahl er und schlug mit der Faust gegen eine Felswand. Dröhnend öffnete sie sich. Gold und Silber blendete die Bergleute so stark, dass sie sich abwenden mussten. Als sie wieder hinschauten, war der Berggeist verschwunden und der Gang mit dem Reichtum auch, weil sie versäumt hatten, ihre Keilhacken oder irgendeinen anderen Teil ihres Gezähls hineinzuwerfen. Übrig geblieben war nur das Öl auf ihren Lampen, das stets von selber nachfloss. Als die beiden Bergleute nach Jahren im Wirtshaus zechten, vergaßen sie das Schweigegebot und schwatzten ihr Erlebnis mit dem Berggeist aus. Seitdem leerte sich das Öl in ihrem Geleucht und sie mussten es jedes Mal neu nachgießen. Lisa Böttcher, Radio HBW.

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1: Die Werkstraße in Aschersleben. Sie kennen die Straße mit dem Namen Werkstraße in Aschersleben nicht? Ehrlich gesagt, wir auch nicht. Aber das ist normal, wenn die Geschichte nun mal über bestimmte Ereignisse und Orte hinweggeht. Obwohl Werkstraße hat sicherlich etwas mit einem Betrieb zu tun. Aber mit welchem Betrieb in Aschersleben, das ist die Frage. Größere Betriebe gab und gibt es so einige. Beim Aufbau der Junkerswerke 1935 wurden die entstandenen Straßen im Werk auch mit Namen versehen. Eine dieser Straßen erhielt die Bezeichnung Werkstraße. Mit der Zerstörung der Junkerswerke im Zweiten Weltkrieg durch alliierte Bomberverbände war das Schicksal der Werkstraße besiegelt. Zumal das Werk nach dem Krieg auch nicht wieder aufgebaut, sondern die verbliebenen Reste gänzlich abgerissen wurden. Damit wissen wir dann auch, dass die Straße im ehemaligen Junkersgelände lag. Dies war ein Bericht über Straßennamen und ihre Herkunft. Heute über die Werkstraße in Aschersleben von Radio HBW, gesprochen von Jörg Buschmann.

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1: Die Kreuzstraße in Aschersleben. Um die Herkunft des Namens der Kreuzstraße in Aschersleben ranken sich verschiedene Theorien. In einem sind sie sich aber einig. Es hat wohl etwas mit einem Sühnekreuz zu tun. Sühnekreuze oder auch Sühnestein oder Mordwange sind aus dem Mittelalter stammende Gedenksteine, die an der Stelle errichtet wurden, wo einmal ein Mord geschehen war. Oft ging die Errichtung dieses Steins als Sühnemaßnahme auf eine ausdrückliche Festlegung in einem Urteil zurück. Sühnesteine werden inzwischen als Flurdenkmal oder Bodendenkmal eingestuft. Sie enthalten zum Teil Inschriften zum Anlass ihrer Aufstellung und zeigen häufig Kreuzigungsszenen, weshalb sie früher als Sühnekreuze bezeichnet wurden. Auch in der Aschersleben Flur hat es einst ein solches Verbrechen gegeben, das sogar Einzug in die Geschichtsbücher gefunden hat. Ein Graf Udo IV. Von Freckleben wurde am 15. März 1130 von Gefolgsleuten Albrechts des Bären in Aschersleben erschlagen. Anlass des Streits war der Besitz und die Position als Graf der Nordmark, auf die sich Albrecht nach dem Tode Heinrichs II. Zunächst vergeblich Hoffnung gemacht hatte. Erst 4 Jahre nach dem Tod Udos erhielt Albrecht dann doch den angestrebten Besitz und Titel. Da aber in der Gegend der heutigen Kreuzstraße mindestens 2 Sühnekreuze nachweisbar sind, lässt sich nicht mehr genau sagen, welches der beiden für den Mord am Grafen Udo errichtet wurde. Das eine der beiden Kreuze steht heute noch auf einem Hof eines Grundstücks der Lindenstraße. Das andere Kreuz soll sich ca. 300 Meter in östlicher Richtung entfernt befunden haben. Da es im Jahr 1880 aber noch keine Denkmalschutzbehörde gab, verschwand dieses Kreuz mit der Bepflanzung der Lindenstraße. Sei es aber nun wie es sei, die Kreuzstraße taucht im Aschersleben Adressbuch des Jahres 1892 erstmals unter diesem Namen auf. Zuvor trug die Gegend den Flurnamen Am Kreuz. Heute verbindet die nur noch linksseitig bebaute Kreuzstraße die Lindenstraße mit der Bahnhofstraße. Die Gebäude auf der rechten Seite, die einst zum Firmengelände von Heinrich Lapp, dann der Deutschen Tiefbohr AG, kurz Deutag, und zuletzt zu Baumaschinen Gatersleben gehörten, sind 1995 abgerissen worden. Dies war ein Bericht über Straßennamen und deren Herkunft. Heute über die Kreuzstraße in Aschersleben, gesprochen von Jörg Buschmann für Radio HBW.

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2: Bis zum Sonnenaufgang fallen die Temperaturen auf etwa 13 Grad. Dabei bleibt es niederschlagsfrei. Tagsüber ist es teils bewölkt, wobei auch die Sonne öfters zum Vorschein kommt und es trocken bleibt. 20 Grad sollen es bis zum Mittag werden, nachmittags dann bis zu 25 Grad. In den Abendstunden sind es dann zwischen 20 und 16 Grad. Der weitere Trend. Auch in den nächsten Tagen bleibt es bei spätsommerlichen Temperaturen zwischen 20 und 22 Grad. Am Donnerstag ist mit zeitweisen Regen zu rechnen. Ansonsten ist es bis zum Wochenende wechselnd bewölkt und trocken. Eine schöne Zeit und gute Laune wünscht Andreas Hoffmann.
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1: Albrecht der Bär. Der bedeutendste Vertreter der Anhaltiner, aus deren Geschlecht die Askanier hervorgingen, war Albrecht der Bär. Er brachte 3000 Hufen Ackerland, die das Kloster Fulda als Lehen ausgab, an sich. Damit kam der Fulda-Besitz an die Askanier. Albrecht der Bär war auch der Begründer Berlins, daher auch der Berliner Bär im Stadtwappen der Bundeshauptstadt. Seine teilweise kriegerische Politik im Mittelalter sorgte dafür, dass Aschersleben eine wichtige Stellung in der damaligen Zeit einnahm. Seine Nachfahren nannten sich Grafen von Aschersleben, später nach der latinisierten Form von Aschersleben Askanier. Albrecht der Bär erhielt seinen Beinamen schon von seinen Zeitgenossen, wahrscheinlich um einen dem Namen seines Widersachers Heinrich des Löwen ebenbürtigen Titel zu verleihen. Es wird aber auch vermutet, dass Albrecht um 1100 in der Bärenburg, das heißt dem heutigen Bernburg, geboren wurde. Unter dem ehrgeizigen Albrecht dem Bären sind die Askanier zu einem der bedeutendsten Herrscherhäuser des mitteldeutschen Raumes aufgestiegen. Albrechts Leben und seine Politik waren vom Anspruch auf die sächsische Herzogswürde bestimmt, den er von der Abstammung seiner Mutter, Ailika, aus dem Geschlecht der Billunger, ableitete. Die Billunger hatten lange Zeit die sächsischen Herzöge gestellt, waren aber in der männlichen Linie ausgestorben, sodass das Herzogtum neu vergeben werden musste. Gleichwertige Ansprüche meldeten aber auch die Welfen an. Albrecht der Bär konnte seine Forderungen nach der sächsischen Herzogswürde weder durch Wort noch Schwert durchsetzen. Zwar belehnte Kaiser Konrad III. Albrecht 1138 mit dem Herzogtum, aber er konnte es nicht behaupten. Bereits 1142 musste Albrecht darauf wieder verzichten, doch waren bei den jahrelangen Kämpfen mit den Welfen seine eigenen Gebiete schwer verwüstet worden. Albrecht der Bär erkannte selbst niemals die Vormacht der Welfen im mitteldeutschen Raum an. Erst mit seinem Tod am 18. November 1170 schien der Kampf um das Herzogtum entschieden. Ein anderes politisches Ziel verfolgte Albrecht dagegen erfolgreicher: die Rückeroberung östlicher Gebiete, unter anderem der Mark Brandenburg, die an die Slawen verloren gegangen waren. 1147 nahm er an einem gemeinsamen Kreuzzug deutscher Fürsten gegen die Wenden teil und war der Einzige, der dabei einige Gebiete einnehmen konnte. Endgültig eroberte er die Mark und die gleichnamige Stadt Brandenburg 1157. Das Jahr gilt als die Geburtsstunde der Mark Brandenburg. Spätestens seit diesem Zeitpunkt nannte sich Albrecht auch Markgraf von Brandenburg. Damit hatte er eine Stellung ähnlich der eines Herzogs. Ihm war die Umwandlung eines Amtslehens in eine sich auf reichen Eigenbesitz gründende neue Landesherrschaft auf slawischem Boden gelungen. Durch seine stetige Reichstreue und die Rückeroberung der Mark Brandenburg genoss Albrecht hohes Ansehen bei Friedrich I. Der Kaiser, besser bekannt als Barbarossa, verlieh ihm die Erzkämmererwürde und wertete damit das Geschlecht der Askanier bedeutend auf. Albrecht begann, die neu eroberten östlichen Gebiete planmäßig zu kolonisieren und zu christianisieren, indem er unter anderem flämische und holländische Siedler anwarb. Aus dem bis dahin sumpfigen Land wurden rasch fruchtbare Landschaften. Zahlreiche Siedlungen entstanden, die Bistümer Havelberg und Brandenburg, die bereits unter den Ottonen bestanden hatten, wurden wieder eingerichtet. Die Zisterzienser gründeten mehrere Klöster, wie Zinna und Lenin. Letzteres diente den Nachfolgern Albrechts als Grablege. Vorhandene slawische Burgen wie Potsdam und Spandau baute man zur Sicherung des Landes aus. Zeugnis der regen Bautätigkeit ist der 1170 in Anwesenheit Albrechts geweihte Havelberger Dom. Ich bin Alisa Böttcher und Sie hören Radio HBW.

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1: Die Rittergasse in Quedlinburg. Die Rittergasse gehört zu den alten Straßen des Westendorfes von Quedlinburg, die sich im Schutze der Burg entlang schlängelten. Sie liegt auf der südlichen Seite des Schlosses und wurde erstmalig im Jahr 1379 erwähnt. Im 14. und 15. Jahrhundert wurde sie auch als Ritterbrücke bezeichnet. Der Name ist, ausnahmsweise möchte man fast sagen, recht eindeutig, denn es wohnten dort im Mittelalter tatsächlich Ritter. Die Ritter standen so im Bedarfsfall schnell ihren Lehnsherren zur Verfügung, denn nicht jeder Ritter besaß automatisch auch gleich ein Schloss und große Ländereien dazu. Es gab mehr arme Ritter, als wir uns landläufig vorstellen. Und da war ein kleines Häuschen mit einem kleinen Hof und eine feste Anstellung selbst für einen Ritter nicht zu verachten. Einige Häuser sind im Laufe der Zeit verfallen und nicht wieder aufgebaut worden. Eine der malerischsten und typischsten Gassen hat so ihr ursprüngliches Gesicht verloren. Das war ein Bericht über die Straßen Quedlinburgs. Heute die Rittergasse in Quedlinburg, gesprochen von Annette Kunert für Radio HBW.

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1: Stolpersteine in Stassfurt. Auch in die Straßen der Bodestadt sind inzwischen zahlreiche Stolpersteine eingelassen worden. Damit sind natürlich nicht die auf natürliche Weise als Bodenunebenheit entstandenen Pflaster der Stadt gemeint. Es geht bei diesen Stolpersteinen inzwischen vielmehr um die Bewegung zur Erinnerung an das Schicksal von Opfern des Nationalsozialismus. Ursprünglich geht die Aktion auf ein Kunstprojekt des Bildhauers Gunter Demnig zurück, das zunächst 1996 mit ungenehmigten Verlegungen in Köln und Berlin-Kreuzberg ins Leben gerufen wurde. Die Stolpersteine sollen wie eine Vielzahl anderer Stolpersteine in Stassfurt oder auch andernorts in der heutigen Zeit an das Schicksal der einst in den Städten lebenden jüdischen Mitbürger erinnern. Die ersten Stolpersteine in Stassfurt wurden am 14. Oktober 2011 in der Steinstraße vor den Häusern mit den heutigen Hausnummern 26 und 36 verlegt. Diese Verlegung geht auf die Initiative der Gruppe Schule ohne Rassismus, Schule mit Courage des Dr. Frank-Gymnasiums zurück. Mit Unterstützung ihrer Lehrer recherchierten Schüler vom Dr. Frank-Gymnasium seit Februar 2010 zu den Schicksalen von Nazi-Opfern in Stassfurt. Am 3. Februar 2011 stellten die Schüler des Stassfurter Gymnasiums das Projekt dem Stadtrat vor. Die dazu erforderliche Beschlussvorlage wurde von der Stadt erstellt und im Kulturausschuss beraten. Am 14. April 2011 beschloss der Stadtrat die Vorlage. Mit einem einstimmigen Votum legten die Kommunalpolitiker ihr Bekenntnis zu dem Vorhaben ab. So hat die Verlegung der Stolpersteine in Stassfurt auch eine rechtliche Basis. Die ersten Stolpersteine sind den Ehepaaren Max und Elsbeth Krohn, Gustav und Helene Rosenberg sowie Julius und Elli Leontine Schönstedt gewidmet. Die drei Ehepaare betrieben in der Steinstraße Textil-, Schuh- und Bekleidungsgeschäfte. Während der Nazizeit wurden ihre Geschäfte zunächst boykottiert und nach der Reichspogromnacht zum Verkauf gezwungen. Dem Ehepaar Schönstedt gelang noch rechtzeitig die Emigration, zunächst in die Schweiz und dann später nach Bolivien. Das Ehepaar Krohn erlitt das Schicksal vieler anderer jüdischer Bürger Deutschlands. Sie wurden deportiert und im Ghetto Piaski am 30. Juni 1942 ermordet. Das Ehepaar Rosenberg, nach dem Verlust ihres Schuhgeschäfts später ins Ghetto Theresienstadt deportiert, wurde im Mai 1944 in Auschwitz ermordet. Das genaue Todesdatum ist nicht bekannt. Sie hörten einen Bericht über die Geschichte unserer Region, heute über die Verlegung von Stolpersteinen in Stassfurt, gesprochen von Jörg Buschmann für Radio HBW.

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2: 2 Uhr.
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4: Bis zum Sonnenaufgang fallen die Temperaturen auf etwa 13 Grad. Dabei bleibt es niederschlagsfrei. Tagsüber ist es teils bewölkt, wobei auch die Sonne öfters zum Vorschein kommt und es trocken bleibt. 20 Grad sollen es bis zum Mittag werden, nachmittags dann bis zu 25 Grad. In den Abendstunden sind es dann zwischen 20 und 16 Grad. Der weitere Trend. Auch in den nächsten Tagen bleibt es bei spätsommerlichen Temperaturen zwischen 20 und 22 Grad. Am Donnerstag ist mit zeitweisen Regen zu rechnen. Ansonsten ist es bis zum Wochenende wechselnd bewölkt und trocken. Eine schöne Zeit und gute Laune wünscht Andreas Hoffmann.